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3: Kurz vor 14:30. Ich bin Philipp Nützig. Auch am Sonntag heute dürfen Lkw in einigen Bundesländern fahren. Das Fahrverbot wurde in Niedersachsen, NRW, Rheinland-Pfalz und dem Saarland wegen des anhaltenden Niedrigwassers in den Flüssen vorübergehend ausgesetzt. Der ADAC erwartet einen staureichen Tag, denn in Rheinland-Pfalz und dem Saarland enden auch noch die Sommerferien. Das Bundesinnenministerium plant einen neuen Personalausweis. Wie die Rheinische Post schreibt, soll wohl das Adressfeld wegfallen und dann könnte ein Umzug einfach nur noch digital erfasst werden. Bessere Sicherheitsmerkmale sollen außerdem Fälschungen schwieriger machen. Trotz milliardenschwerer Sanierung ist die Pünktlichkeit auf der Bahnstrecke Hamburg-Berlin eingebrochen. Laut Bild-Zeitung kam zuletzt nur noch gut ein Viertel aller Fernzüge pünktlich ans Ziel. Vor dem Mammutprojekt waren es noch rund die Hälfte. Schuld sind wohl Restarbeiten, die die Züge ausbremsen. Radio PSR, neue Nachrichten wieder in einer halben Stunde.
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4: Wolkig ist es gerade mal mehr, mal weniger. Meist bleibt es trocken. Nur vereinzelt kann noch ein Schauer oder ein Gewitter dabei sein. Und die Temperaturen liegen aktuell bei 20 bis 14 Grad. Tagsüber bleibt es lange freundlich. Später kommen mehr Wolken dazu. Insgesamt aber meist trocken. Dazu wird es warm bis heiß mit 31 bis 34 Grad.
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4: Nichts los auf den Straßen, überall freie Fahrt. Geblitzt wird in Schorlau am Farbmühler Berg Richtung Blauental. Staus oder Blitzer einfach melden unter 0800 023 und 4x4.

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1: Kurz vor drei. Ich bin Philipp Nützig. In einigen Bundesländern dürfen LKWs auch heute auf den Straßen unterwegs sein. Die Landesregierungen von NRW, Niedersachsen, Rheinland-Pfalz und dem Saarland haben das Fahrverbot wegen des anhaltenden Niedrigwassers in den Flüssen ausgesetzt. Auf den Straßen dürfte es auf jeden Fall voller werden. Der ADAC hatte bereits vorab wegen des Reiseverkehrs vor Stau gewarnt. Unter anderem in Rheinland-Pfalz und dem Saarland enden heute die Sommerferien. Die meisten Deutschen wollen an der Rente mit 63 festhalten. Das geht aus einer Umfrage für die Bild am Sonntag hervor. Tom Husse, mehr als zwei Drittel sind gegen die Abschaffung.
2: Ja, und über die Hälfte will die Frührente sogar selbst nutzen oder hat das bereits getan. Über das Aus der Rente mit 63 wird bereits seit einiger Zeit gestritten. Widerstand gegen die Rentenreform kommt von mehreren Ministerpräsidenten. Und auch Gewerkschaften machen Druck auf die Bundesregierung. Verdi-Chef Wernicke sagte der Bild, die Pläne würden die Lebensleistung vieler Beschäftigter missachten. Ähnlich sieht es auch die IG Metall.
1: Die Ausbrüche von KI-Modellen bei Tests haben zuletzt immer wieder eine Diskussion um den Umgang mit der Technik ausgelöst. Viele sorgen sich um die Sicherheit im Netz, weil Cyberkriminelle vielleicht leichtes Spiel haben. KI-Experte Thorsten Holz vom Max-Planck-Institut für Sicherheit sieht dadurch aber eher Unternehmen in Gefahr. Er sagte uns:
3: Als Privatperson muss man sich jetzt nicht unbedingt Sorgen machen, weil die Angriffe auf Privatpersonen ist meistens, dass also ein Betrüger versucht, das Opfer dazu zu bringen, ein solches Passwort einzugeben oder auf einen Link drauf zu klicken, oder es werden gestohlene Passwörter benutzt. Und das sind eben die Angriffe, die jetzt über KI-Modelle nicht unbedingt deutlich besser werden.
1: Im Landkreis Bautzen haben Baumfällarbeiten einen kleinen Waldbrand ausgelöst. Im Wildener Ortsteil Irgersdorf fiel ein Baum auf eine Stromleitung zu einem Wochenendhaus. Dadurch geriet der Waldboden in Brand. Die Feuerwehr löschte die rund 50 Quadratmeter große Fläche schnell und verhinderte, dass sich die Flammen weiter ausbreiten. Radio PSR, neue Nachrichten wieder in einer halben Stunde.
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4: Wolkig ist es gerade mal mehr, mal weniger. Meist bleibt es trocken. Nur vereinzelt kann noch ein Schauer oder ein Gewitter dabei sein. Und die Temperaturen liegen aktuell bei 20 bis 14 Grad. Tagsüber bleibt es lange freundlich. Später kommen mehr Wolken dazu. Insgesamt aber meist trocken. Dazu wird es warm bis heiß mit 31 bis 34 Grad.
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4: Nichts los im Moment, die Straßen in Sachsen sind frei. Geblitzt wird in Zschorlau am Farbmühler Berg Richtung Blauental. Staus oder Blitzer einfach melden unter 0800 023 und 4x4.

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3: Kurz vor 3:30. Ich bin Philipp Nützig. In einigen Bundesländern dürfen Lkw auch heute auf den Straßen unterwegs sein. NRW, Niedersachsen, Rheinland-Pfalz und das Saarland haben das Fahrverbot wegen des anhaltenden Niedrigwassers in den Flüssen ausgesetzt. Zeitgleich enden in Rheinland-Pfalz und dem Saarland die Sommerferien. Es dürfte also voll auf den Straßen werden. Die meisten Deutschen wollen an der Rente mit 63 festhalten. Das geht aus einer Umfrage für die Bild am Sonntag hervor. Mehr als 2/3 sind gegen die Abschaffung. Über die Hälfte will die Frührente sogar selbst nutzen oder hat das bereits getan. Das Bundesinnenministerium plant einen neuen Personalausweis. Wie die Rheinische Post schreibt, soll wohl das Adressfeld wegfallen und dann könnte ein Umzug einfach nur noch digital erfasst werden. Bessere Sicherheitsmerkmale sollen außerdem Fälschungen schwieriger machen. Im Landkreis Bautzen haben Baumfällarbeiten einen kleinen Waldbrand ausgelöst. Im Wildener Ortsteil Irgersdorf fiel ein Baum auf eine Stromleitung zu einem Wochenendhaus. Dadurch geriet der Waldboden in Brand. Die Feuerwehr löschte die rund 50 Quadratmeter große Fläche schnell und verhinderte, dass sich die Flammen weiter ausbreiten. Radio PSR, neue Nachrichten wieder in einer halben Stunde.
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4: Wolkig ist es gerade mal mehr, mal weniger. Meist bleibt es trocken. Nur vereinzelt kann noch ein Schauer oder ein Gewitter dabei sein. Und die Temperaturen liegen aktuell bei 20 bis 14 Grad. Tagsüber bleibt es lange freundlich. Später kommen mehr Wolken dazu. Insgesamt aber meist trocken. Dazu wird es warm bis heiß mit 31 bis 34 Grad.
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4: Es gibt gerade keine Staus, man kommt entspannt durch. Geblitzt wird in Schorlau am Farbmühler Berg Richtung Blauental. Staus oder Blitzer einfach melden unter 0800 023 und 4x4.

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1: Kurz vor vier. Ich bin Philipp Nützig. Guten Morgen. Auch heute am Sonntag dürfen Lkw in einigen Bundesländern fahren. Das Fahrverbot wurde in Niedersachsen, NRW, Rheinland-Pfalz und dem Saarland wegen des anhaltenden Niedrigwassers in den Flüssen vorübergehend ausgesetzt. Da unter anderem in Rheinland-Pfalz und dem Saarland heute auch noch die Sommerferien enden, hatte der ADAC schon vorab vor vielen Staus gewarnt. Die zusätzlichen Lkw auf den Straßen kommen da nun dazu. Die meisten Deutschen wollen an der Rente mit 63 festhalten. Das geht aus einer Umfrage für die Bild am Sonntag hervor. Tom Husse, mehr als zwei Drittel sind gegen die Abschaffung.
2: Ja, und über die Hälfte will die Frührente sogar selbst nutzen oder hat das bereits getan. Über das Aus der Rente mit 63 wird bereits seit einiger Zeit gestritten. Widerstand gegen die Rentenreform kommt von mehreren Ministerpräsidenten. Und auch Gewerkschaften machen Druck auf die Bundesregierung. Verdi-Chef Wernicke sagte der Bild, die Pläne würden die Lebensleistung vieler Beschäftigter missachten. Ähnlich sieht es auch die IG Metall.
1: Das Bundesinnenministerium arbeitet an Plänen für einen neuen Personalausweis, ohne Adressfeld und mit größerem Foto. Das berichtet die Rheinische Post. Philipp Rösler weiß mehr.
3: Wer umzieht, kennt das. Der lästige Adressaufkleber auf dem Ausweis. Der könnte bald wegfallen. Das Ministerium denkt darüber nach, das Adressfeld ganz zu streichen, weil viele Alltagsvorgänge ohnehin schon digital ablaufen. Für Fälle, wo der Ausweis bisher als Adressnachweis nötig war, soll es dann digitale Lösungen geben. Geplant sind außerdem unter anderem ein größeres Foto und bessere Sicherheitsmerkmale, um Fälschungen schwieriger zu machen.
1: In Plauen haben gut 10.000 Menschen gegen die Bundesregierung demonstriert. Sie forderten unter anderem den Rücktritt des Kabinetts und auch Neuwahlen. Zu dem Protest aufgerufen hatte das Projekt 1 Million. Parallel waren hunderte Gegendemonstranten auf der Straße. Das Bündnis für Demokratie, Toleranz und Zivilcourage kritisierte vor allem die Verbindung der Veranstalter in die rechtsextreme Szene. Laut Polizei lief alles soweit friedlich. Radio PSR, neue Nachrichten wieder in einer halben Stunde.
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4: Wolkig ist es gerade mal mehr, mal weniger. Meist bleibt es trocken. Nur vereinzelt kann noch ein Schauer oder ein Gewitter dabei sein. Und die Temperaturen liegen aktuell bei 20 bis 14 Grad. Tagsüber bleibt es lange freundlich. Später kommen mehr Wolken dazu. Insgesamt aber meist trocken. Dazu wird es warm bis heiß mit 31 bis 34 Grad.
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4: Nichts los auf den Straßen, überall freie Fahrt. Geblitzt wird in Zschorlau am Farbmühler Berg Richtung Blauental. Staus oder Blitzer einfach melden unter 0800 023 und 4x4.

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3: Kurz vor 16:30. Ich bin Philipp Nützig. Guten Morgen. Auch am Sonntag heute dürfen Lkw in einigen Bundesländern fahren. Das Fahrverbot wurde in Niedersachsen, NRW, Rheinland-Pfalz und dem Saarland wegen des anhaltenden Niedrigwassers in den Flüssen vorübergehend ausgesetzt. Der ADAC erwartet einen staureichen Tag, denn in Rheinland-Pfalz und dem Saarland enden auch noch die Sommerferien. Die Rente mit 63 abschaffen. Für viele Deutsche kommt das nicht in Frage. Eine Umfrage für die Bild am Sonntag zeigt, über 2/3 sind gegen eine Abschaffung der Regelung. Und mehr als die Hälfte will selbst früher in Rente gehen oder hat das schon gemacht. In Paris gilt ab sofort eine Helmpflicht für E-Scooter-Fahrer. Der Grund? In letzter Zeit gab es einfach zu viele Unfälle mit den Rollern. Neben dem Helm sind jetzt auch eine Warnweste und Reflektorenpflicht. Wer sich nicht daran hält, riskiert eine Geldstrafe. Die Freiwasserschwimmer haben für das deutsche Team bei der EM in Paris die 4. Goldmedaille gewonnen. In der Mixed-Staffel war das Quartett um den zweifachen Europameister Florian Wellbrock nicht zu schlagen und siegte vor Italien und Ungarn. Radio PSR, neue Nachrichten wieder in einer halben Stunde.
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4: Wolkig ist es gerade mal mehr, mal weniger. Meist bleibt es trocken. Nur vereinzelt kann noch ein Schauer oder ein Gewitter dabei sein. Und die Temperaturen liegen aktuell bei 20 bis 14 Grad. Tagsüber bleibt es lange freundlich. Später kommen mehr Wolken dazu. Insgesamt aber meist trocken. Dazu wird es warm bis heiß mit 31 bis 34 Grad.
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4: Auf der A17 Prag Richtung Dresden. Vorsicht, im Tunnel Dölschen steht ein kaputtes Auto auf der rechten Spur. Geblitzt wird in Schorlau am Farbmühler Berg Richtung Blauental. Staus oder Blitzer einfach melden unter 0800 023 und 4x4.

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1: Kurz vor 5. Ich bin Philipp Nützig. Guten Morgen. Auch heute am Sonntag dürfen Lkw in einigen Bundesländern fahren. Das Fahrverbot wurde in Niedersachsen, NRW, Rheinland-Pfalz und dem Saarland wegen des anhaltenden Niedrigwassers in den Flüssen vorübergehend ausgesetzt. Da unter anderem in Rheinland-Pfalz und dem Saarland heute auch noch die Sommerferien enden, hatte der ADAC schon vorab vor vielen Staus gewarnt. Die zusätzlichen Lkw auf den Straßen kommen da nun dazu. Die meisten Deutschen wollen an der Rente mit 63 festhalten. Das geht aus einer Umfrage für die Bild am Sonntag hervor. Tom Husse, mehr als zwei Drittel sind gegen die Abschaffung.
2: Ja, und über die Hälfte will die Frührente sogar selbst nutzen oder hat das bereits getan. Über das Aus der Rente mit 63 wird bereits seit einiger Zeit gestritten. Widerstand gegen die Rentenreform kommt von mehreren Ministerpräsidenten. Und auch Gewerkschaften machen Druck auf die Bundesregierung. Verdi-Chef Wernicke sagte der Bild, die Pläne würden die Lebensleistung vieler Beschäftigter missachten. Ähnlich sieht es auch die IG Metall.
1: Beim Thema KI sind viele sowieso skeptisch und mehrere unkontrollierte Ausbrüche bei Tests befeuern die Sorgen um die Cybersicherheit weiter. KI-Modelle hatten sich selbstständig gemacht und fremde Websites gehackt. Was es braucht? Klare Regeln und bessere Überwachung, sagte uns der KI-Experte Thorsten Holz vom Max-Planck-Institut für Sicherheit.
3: So als Vergleich zum Beispiel, wenn jetzt ein Arzneimittel zugelassen wird, dann gibt es vorher umfangreiche Tests, die ein Pharmazieunternehmen durchführen muss. Oder es gibt auch in vielen anderen Bereichen klare Regeln, also auch zum Beispiel bei Flugzeugen oder auch beim Brandschutz. Und ich glaube, hier muss die KI-Industrie auf jeden Fall auch noch nachziehen.
1: Im Landkreis Bautzen ist die Feuerwehr zu einem kleineren Waldbrand ausgerückt. Ausgelöst wurde er durch Baumfällarbeiten. Der Baum stürzte laut Polizei auf eine Stromleitung zu einem Wochenendhaus und setzte den Waldboden in Flammen. Die Feuerwehr löschte die rund 50 Quadratmeter große Fläche schnell und verhinderte, dass sich die Flammen weiter ausbreiten. Jetzt ermittelt die Polizei in dem Fall. Radio PSR, neue Nachrichten wieder in einer halben Stunde.
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4: Trocken ist es heute Morgen, dazu erstmal kaum Wolken. Später bleibt's weiter sonnig. Zum Abend kommen ein paar Wolken dazu. Und ganz vereinzelt ist auch mal ein kurzer Schauer oder ein Gewitter drin. Die Höchstwerte liegen zwischen 31 und 34 Grad. Morgen gibt's Sonne und Wolken. Ab und zu einen kurzen Schauer, maximal um 32 Grad.
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4: Es gibt gerade keine Staus, man kommt entspannt durch. Geblitzt wird in Schorlau am Farbmühler Berg Richtung Blauental. Staus oder Blitzer einfach melden unter 0800 023 und 4x die 4.

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1: Kurz vor 5:30, ich bin Philipp Nützig. Guten Morgen. In einigen Bundesländern dürfen Lkw auch heute auf den Straßen unterwegs sein. NRW, Niedersachsen, Rheinland-Pfalz und das Saarland haben das Fahrverbot wegen des anhaltenden Niedrigwassers in den Flüssen ausgesetzt. Zeitgleich enden in Rheinland-Pfalz und dem Saarland die Sommerferien. Es dürfte also voll auf den Straßen werden. Die meisten Deutschen wollen an der Rente mit 63 festhalten. Das geht aus einer Umfrage für die Bild am Sonntag hervor. Mehr als 2/3 sind gegen die Abschaffung. Über die Hälfte will die Frührente sogar selbst nutzen oder hat das bereits getan. In Paris gilt ab sofort eine Helmpflicht für E-Scooter-Fahrer. Der Grund? In letzter Zeit gab es einfach zu viele Unfälle mit den Rollern. Neben dem Helm sind jetzt auch eine Warnweste und Reflektorenpflicht. Wer sich nicht daran hält, riskiert eine Geldstrafe. Im Landkreis Bautzen haben Baumfällarbeiten einen kleinen Waldbrand ausgelöst. Im Wildener Ortsteil Irgersdorf fiel ein Baum auf eine Stromleitung zu einem Wochenendhaus. Dadurch geriet der Waldboden in Brand. Die Feuerwehr löschte die rund 50 Quadratmeter große Fläche schnell und verhinderte, dass sich die Flammen weiter ausbreiten. Radio PSR, neue Nachrichten wieder in einer halben Stunde.
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2: Trocken ist es heute Morgen, dazu erstmal kaum Wolken. Später bleibt es weiter sonnig. Zum Abend kommen ein paar Wolken dazu. Und ganz vereinzelt ist auch mal ein kurzer Schauer oder ein Gewitter drin. Die Höchstwerte liegen zwischen 31 und 34 Grad. Morgen gibt's Sonne und Wolken. Ab und zu einen kurzen Schauer, maximal um 32 Grad.
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2: In Dresden kommt es im Innenstadtbereich bis ca. 16.30 Uhr wegen einer Sportveranstaltung zu Verkehrsbehinderungen und mehrfach kurzfristige Sperrungen. Geblitzt wird in Schorlau am Farbmühler Berg Richtung Blauental. Staus oder Blitzer einfach melden unter 0800 023 und 4x die 4.
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1: Kurz vor sechs. Ich bin Gisa Weber. Guten Morgen. Auch heute am Sonntag dürfen Lkw in einigen Bundesländern fahren. Das Fahrverbot wurde wegen des anhaltenden Niedrigwassers in den Flüssen vorübergehend ausgesetzt. Philipp Nützig berichtet.
2: In Niedersachsen, NRW, Rheinland-Pfalz und dem Saarland sind die Lastwagen heute unterwegs. Und das zusätzlich zu einem Wochenende, an dem der ADAC eh schon viel Verkehr erwartet hatte. Der Automobilclub hat wegen vieler Baustellen und des Reiseverkehrs vor langen Staus gewarnt. Außerdem enden in Rheinland-Pfalz, dem Saarland und Hessen heute auch noch die Sommerferien.
1: Die Rente mit 63 abschaffen. Für viele Deutsche kommt das nicht in Frage. Eine Umfrage für die Bild am Sonntag zeigt, über zwei Drittel sind gegen eine Abschaffung der Regelung. Über das Aus der Rente mit 63 wird bereits seit einiger Zeit gestritten. Widerstand gegen die Rentenreform kommt von mehreren Ministerpräsidenten. Und auch Gewerkschaften machen Druck auf die Bundesregierung. Verdi-Chef Wernicke sagte der Bild, die Pläne würden die Lebensleistung vieler Beschäftigter missachten. Aus der Union kommt ein klares Nein zu Steuerplänen von Finanzminister und SPD-Chef Klingbeil. Dabei geht es unter anderem um eine Streichung des Freibetrags für Vereine. Mehr von Holger Dilk.
3: Machen Vereine Gewinne, dann haben sie bislang einen Steuerfreibetrag von 5.000 Euro. Der soll nach den Plänen aus dem Finanzministerium auf 1.000 Euro zusammengestrichen werden. Der finanzpolitische Sprecher der Unionsbundestagsfraktion Günzler stellt in der Welt am Sonntag die Frage, ob man sich den erwartbaren Ärger der Vereine einhandeln müsse, wenn es gerade einmal um 45 Millionen Euro im Jahr gehe. Zudem seien die Pläne aus dem Finanzministerium nicht Teil des Steuerkompromisses des Koalitionsausschusses.
1: Die FIFA stellt sich hinter Präsident Infantino und wirft seinen Kritikern Desinformation vor. In einem online veröffentlichten Statement heißt es, einige Akteure würden versuchen, Infantino gezielt zu schwächen. Wer genau gemeint ist, blieb offen. Der FIFA-Chef steht spätestens seit seinen Plänen, Teile der WM zu verkaufen, massiv in der Kritik. Erste Verbände haben ihn bereits aufgefordert, zurückzutreten. Radio PSR, neue Nachrichten, wieder in einer halben Stunde.
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4: Trocken ist es heute Morgen, dazu erstmal kaum Wolken. Später bleibt es weiter sonnig. Zum Abend kommen ein paar Wolken dazu. Und ganz vereinzelt ist auch mal ein kurzer Schauer oder ein Gewitter drin. Die Höchstwerte liegen zwischen 31 und 34 Grad. Morgen gibt es Sonne und Wolken. Ab und zu einen kurzen Schauer, maximal um 32 Grad.
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4: In Dresden kommt es im Innenstadtbereich bis heute Nachmittag wegen einer Sportveranstaltung zu Behinderungen und mehrfach zu kurzfristigen Sperrungen. Staus oder Blitzer einfach melden unter 0800 023 und 4x die 4.
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6: Na, da ist er ja, der Sonntag, von dem immer alle sprechen. Und was gibt es Besseres als einen Kaffee um die Zeit? Ich sag's euch, zwei Kaffee. Und das Internet hat ja erst vor kurzem mal wieder so einen Kollektiv-Crush gehabt, nämlich Joe Carey. Der Stranger Things-Star ist zu Everybody's Darling geworden, denn in seiner Rolle als Steve Harrington macht er eine ziemlich starke Entwicklung durch in den 5 Staffeln der Mystery-Serie. Was die wenigsten aber wissen, er ist auch als Musiker Joe seit 2015 unterwegs und hat mittlerweile sogar 3 Alben released. Und hier ist er mit End of Beginning. Hier ist Joe. Und damit einen wunderschönen Sonntagmorgen wünsche ich euch.

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1: Olivia Rodrigo, Drop Dead.

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1: Kurz vor 6:30. Ich bin Anna Löwer. Guten Morgen. In einigen Bundesländern dürfen Lkw auch heute am Sonntag unterwegs sein. NRW, Niedersachsen, Rheinland-Pfalz und das Saarland haben das Fahrverbot wegen des anhaltenden Niedrigwassers in den Flüssen ausgesetzt. Zeitgleich enden in Rheinland-Pfalz und dem Saarland die Sommerferien. Es dürfte also voll werden. Die meisten Deutschen wollen an der Rente mit 63 festhalten. Das geht aus einer Umfrage für die Bild am Sonntag hervor. Mehr als 2/3 sind gegen die Abschaffung. Über die Hälfte will die Frührente sogar selbst nutzen oder hat das bereits getan. Die FIFA stellt sich hinter ihren in der Kritik stehenden Präsidenten Infantino und wirft seinen Kritikern Desinformation vor. In einem online veröffentlichten Statement heißt es, einige Akteure würden versuchen, Infantino gezielt zu schwächen. Wer genau gemeint sein soll, blieb offen. Tausende Menschen sind in Plauen gegen die Politik der Bundesregierung auf die Straße gegangen. Die Polizei spricht von 10.000 Teilnehmern. So viele waren auch angemeldet. Die Bewegung forderte Neuwahlen und den Rücktritt der Bundesregierung. Es gab auch mehrere Gegendemos. Radio PSR. 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
2: Also das ist jetzt nicht die klassische Morgenfrische, die wir in unserem Breiten so gewohnt sind um diese Zeit. Jedenfalls nicht in Dresden, da haben wir schon 18 Grad. Bisschen frischer ist es in Plauen bei 15 Grad, in Torgau 14. Wir alle haben heute den Platz einer Sonne gebucht. Das wird heute wieder sonnig, heiß mit durchaus 33, 34 Grad. Erst am Abend kommen Wolken und dann kann es auch das ein oder andere Hitzegewitter geben. Morgen Sonnenschein, wieder bis 34 Grad. Am späten Nachmittag Gewitter und dann rauschen die Werte runter auf 23 Grad maximal am Dienstag.
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3: In Dresden kommt es in der Innenstadt bis heute Nachmittag wegen einer Sportveranstaltung zu Behinderungen und mehrfach kurzfristige Sperrungen. Staus oder Blitze einfach melden unter 0800 023 und 4x die 4.
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2: Ja, ohne uns ist das ja auch kein richtiger Sonntagmorgen. Und seht ihr, ich habe mich ja auch unausgeschlafen aus dem Bett gepellt und weiß jetzt, nachdem ich in den Spiegel geguckt habe, warum das Morgengrauen heißt. Euch graut hoffentlich nicht. Es gibt auch nur die besten Hits von heute und jede Menge Abwechslung. Jetzt mit dem Sommerhit 2026, Shakira und Burna Boy und Sei Dai.

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1: Kurz vor sieben. Ich bin Gisa Weber. Guten Morgen. Trotz Sonntags dürfen Lkw in einigen Bundesländern heute fahren. Das Fahrverbot wurde in Niedersachsen, Nordrhein-Westfalen, Rheinland-Pfalz und im Saarland wegen des anhaltenden Niedrigwassers in den Flüssen vorübergehend ausgesetzt. Da unter anderem in Rheinland-Pfalz und im Saarland heute auch noch die Sommerferien enden, hatte der ADAC schon vorab vor vielen Staus gewarnt. Die zusätzlichen Lkw auf den Straßen kommen da nun noch dazu. Die meisten Deutschen wollen an der Rente mit 63 festhalten. Das geht aus einer Umfrage für die Bild am Sonntag hervor. Tumusse, mehr als zwei Drittel sind gegen die Abschaffung.
2: Ja, und über die Hälfte will die Frührente sogar selbst nutzen oder hat das bereits getan. Über das Aus der Rente mit 63 wird bereits seit einiger Zeit gestritten. Widerstand gegen die Rentenreform kommt von mehreren Ministerpräsidenten. Und auch Gewerkschaften machen Druck auf die Bundesregierung. Verdi-Chef Wernicke sagte der Bild, die Pläne würden die Lebensleistung vieler Beschäftigter missachten. Ähnlich sieht es auch die IG Metall.
1: In Plauen haben gut 10.000 Menschen gegen die Bundesregierung demonstriert. Sie forderten unter anderem den Rücktritt des Kabinetts und auch Neuwahlen. Zu dem Protest aufgerufen hatte das Projekt 1 Million. Parallel waren hunderte Gegendemonstranten auf der Straße. Das Bündnis für Demokratie, Toleranz und Zivilcourage kritisierte vor allem die Verbindung der Veranstalter in die rechtsextreme Szene. Laut Polizei lief alles soweit friedlich. Auch wenn in Sachsen gerade wenig an die Weihnachtszeit zu denken ist, die Dresdner Stollenbäcker haben ihre Öfen schon angeheizt. Gebacken wird aktuell vor allem für den Einzelhandel und fürs Ausland. In unseren Nachbarländern, den USA und selbst in Japan, ist der Dresdner Christstollen hoch im Kurs. Caroline Marschalek vom Stollenverband ist demnächst selbst in den USA zu Gast.
3: Wir sind eingeladen zum German Food Market nach New York und präsentieren dort das sächsische Traditionsgebäck im Rahmen einer Präsentation für das Reiseland Deutschland und hier ganz speziell Dresden-Elbland.
1: Die FIFA hat ihrem in der Kritik stehenden Präsidenten Gianni Infantino den Rücken gestärkt. Seinen Kritikern wirft der Weltfußballverband in einem online veröffentlichten Statement Falschinformationen vor. Infantino hatte mit seinem Plan, Teile der Weltmeisterschaft an Investoren zu verkaufen, einen Sturm der Entrüstung ausgelöst. Radio PSR, neue Nachrichten, wieder in einer halben Stunde.
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4: Wind und Kitesurfen oder auch einen Drachen steigen lassen, das könnte heute ganz gut klappen. Allerdings muss man es können bei diesem böigen Wind. Dazu Sonnenschein und bis zu 34 Grad. Erst am Nachmittag kommen heute Wolken aus Richtung Vogtland und dann kann es mal ein Hitzegewitter geben. Morgen dreht der Wind noch ein bisschen mehr auf. Dazu erstmal nur Sonnenschein, wieder bis 34 Grad. Am Nachmittag tauchen dann Wolken auf und am Abend gibt es einzelne Schauer und Gewitter. Und dann kühlt es sich mal für einen Tag richtig ab auf 20 bis 23 Grad.
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5: In Dresden kommt es in der Innenstadt bis heute Nachmittag wegen einer Sportveranstaltung zu Behinderungen und mehrfach kurzfristige Sperrungen. Staus oder Blitzer einfach melden unter 0800 023 und 4x4.
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4: No Fear, Peggy ist hier. Ja, ich bin hier euer Antrieb und Motivator für den Sonntagmorgen, den man ja normalerweise um diese Zeit schön im Bett verbringen sollte. Aber gut, einer muss hier ja das Leben am Laufen halten, neben der Kaffeemaschine. Kommt gut in den Sonntag, hier gibt's jede Menge Abwechslung und natürlich die besten Hits von heute. Los geht's mit Alex Warren und Fever Dream.

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1: Heute die 10.
2: Von 10 Brautjungfern erzählt Jesus in einem Gleichnis der Bibel. Oder eigentlich waren es Bräutigamjungfern. Sie sollten dem Bräutigam mit leuchtenden Öllampen entgegengehen und ihn zum Fest begleiten.
1: Sie warteten also, die Lampen fix und fertig angezündet. Aber der Bräutigam hatte stundenlang Verspätung. Und die Mädchen wurden immer müder und schliefen ein.
2: Irgendwann wurden sie von Jubelrufen wach. Er kommt! Zieht los mit euren Lampen und begrüßt ihn!
1: Dumm nur, das Öl in den Lampen war ausgebrannt. 5 von den 10 hatten noch eine Reserve dabei. Für alle reichte das nicht. Denen, die nicht vorgesorgt hatten, blieb nichts anderes übrig, als sich irgendwo neues Öl zu besorgen.
2: Während sie noch unterwegs waren, kam der große Moment. Der lang erwartete Ehrengast zog in den Festsaal ein, die 5 klugen Jungfrauen mit ihm.
1: Als die anderen 5 endlich ihr Öl aufgetrieben hatten, standen sie vor verschlossener Tür. Zu spät, Chance verpasst.
2: Viele Geschichten in der Bibel gehen anders. Ihr habt immer eine Chance. Es ist nie zu spät, euch nach dem zu richten, was Gott will. Und hier plötzlich, rums aus, Tür zu?
1: Das Reich Gottes hat Jesus mit diesem Vergleich gemeint. Und für dieses Leben, wie Gott es gemeint hat, kommt es darauf an, im richtigen Moment bereit zu sein. Vielleicht nach mühsamen Phasen von Warten und Durchhängen. Wer sich rechtzeitig ums Nötige kümmert, kann dann auf Reserven zugreifen, die euch leuchten lassen.
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7: Kurz vor 7:30. Ich bin Anna Löwer. Guten Morgen. Trotz Sonntag dürfen Lkw in einigen Bundesländern heute fahren. Das Fahrverbot wurde in Niedersachsen, NRW, Rheinland-Pfalz und dem Saarland wegen des anhaltenden Niedrigwassers in den Flüssen vorübergehend ausgesetzt. Der ADAC erwartet einen staureichen Tag, denn in Rheinland-Pfalz und dem Saarland enden auch noch die Sommerferien. Die Rente mit 63 abschaffen, für viele Deutsche kommt das nicht in Frage. Eine Umfrage für die Bild am Sonntag zeigt, über 2/3 sind gegen eine Abschaffung der Regelung. Und mehr als die Hälfte will selbst früher in Rente gehen oder hat das schon gemacht. Die FIFA hat ihrem in der Kritik stehenden Präsidenten Gianni Infantino den Rücken gestärkt. Der Verband wirft Infantinos Kritikern vor, Falschinformationen zu verbreiten. Infantino hatte mit seinem Plan, Teile der Weltmeisterschaft an Investoren zu verkaufen, für Empörung gesorgt. Nur die wenigsten denken beim aktuellen Sommerwetter an die Adventszeit, anders die Dresdner Stollenbäcker. Sie bereiten sich auf die Weihnachtssaison und das Exportgeschäft vor. Gebacken werden jetzt vor allem Stollen für den Einzelhandel oder Länder wie Tschechien, Österreich und die USA. Radio PSR, neue Nachrichten wieder in einer halben Stunde.
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8: 7 Stunden 48 Minuten. Ich hoffe, ihr habt heute so lange geschlafen. Das ist nämlich die ideale Schlafdauer, damit nicht nur ihr, sondern auch eure Organe und das Hirn optimal ausgeruht sind. So, und wenn ihr jetzt rausschaut, es ist einfach nur schön. Die Sonne scheint, es ist noch angenehm, macht die Fenster auf, lüftet durch. Es wird heute natürlich wieder recht schnell recht heiß, 34 Grad. Am Abend können einzelne Hitzegewitter auftauchen. Morgen Sonnenschein, 34 Grad. Am Nachmittag dann häufen sich die Wolken und es gibt einzelne, aber nicht nennenswerte Schauer und Gewitter und ein Temperaturknick am Dienstag auf höchstens 23 Grad.
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9: In Dresden gibt es in der Innenstadt bis heute Nachmittag wegen einer Sportveranstaltung Behinderungen und mehrfach kurzfristige Sperrungen. Staus oder Blitzer einfach melden unter 0800 023 und 4x4.
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8: So, an alle, die da jetzt gerade Urlaub am Meer machen, ihr habt mich vergessen mitzunehmen. Und deswegen bin ich in diese frühe Morgenstunde auch immer noch eure Frau für alle Trommelfälle. Ja, schönen Sonntagmorgen, ihr Lieben, wo auch immer ihr seid. Jetzt mit einem der besten Hits von heute. Schiebt die Vorhänge beiseite, dann fühlt ihr Klock Klocks neuen Song Out of the Dark.

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3: Kurz vor 8. Ich bin Gisa Weber. Guten Morgen. In einigen Bundesländern dürfen Lkw auch heute am Sonntag unterwegs sein. Die Landesregierungen von NRW, Niedersachsen, Rheinland-Pfalz und dem Saarland haben das Fahrverbot wegen des anhaltenden Niedrigwassers in den Flüssen ausgesetzt. Auf den Straßen dürfte es auf jeden Fall voller werden. Der ADAC hatte bereits vorab wegen des Reiseverkehrs vor Staus gewarnt. Unter anderem in Rheinland-Pfalz und dem Saarland enden heute die Sommerferien. Aus der Union kommt ein klares Nein zu Steuerplänen von Finanzminister und SPD-Chef Klingbeil. Dabei geht es unter anderem um eine Kürzung des Freibetrags für Vereine von 5 auf dann noch 1.000 Euro. Der finanzpolitische Sprecher der Unionsbundestagsfraktion Günzler sagte der Welt am Sonntag, das sei nicht Teil der Einigung im Koalitionsausschuss. Fraglich sei auch, ob man sich den erwartbaren Ärger der Vereine einhandeln müsse für ein Einsparpotenzial von 45 Millionen Euro jährlich, so Günzler weiter. Bundesverkehrsminister Bilger will die Boni von Bahnmanagern stärker an deren Leistung knüpfen. Er sagte der Bild am Sonntag, die Bonuszahlungen sinken dann, wenn Vorgaben des Bundes nicht eingehalten werden. Er rechnet aber nicht damit, dass die Pünktlichkeit der Bahn sich schnell verbessern wird. Die Dresdner Stollenbäckereien haben auch im Sommer eine Menge zu tun. Gebacken wird derzeit vor allem für den Einzelhandel und fürs Ausland. Auch dort steht das Weihnachtsgebäck hoch im Kurs. Das sagte uns Caroline Marschalek vom Stollenverband.
4: Eine große Nachfrage besteht nach wie vor und seit vielen, vielen Jahren in den direkten Anrainerstaaten wie Österreich, Schweiz oder Tschechien. Aber wie wir erfahren haben, ist in Japan der Stollen gerade absolutes Trendgebäck. Insofern gehen wir davon aus, dass sich in diesem Jahr natürlich auch viele Stollen nach Japan auf den Weg machen.
3: Die FIFA stellt sich hinter ihren in der Kritik stehenden Präsidenten Infantino und wirft seinen Kritikern Desinformation vor. In einem online veröffentlichten Statement heißt es, einige Akteure würden versuchen, Infantino gezielt zu schwächen. Wer genau gemeint sein soll, blieb offen. Radio PSR, neue Nachrichten, wieder in einer Stunde.
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5: Ja, heute könnte man wieder Kinderschnitzel produzieren. Einfach die Kinder mit Sonnencreme einschmieren und dann im Sandkasten spielen lassen und zack, Kinderschnitzel. Heute ganz viel Sonnenschein dazu, bis 34 Grad. Es gibt immer mal ein paar Windböen. Am Abend sind einzelne Hitzegewitter drin. Morgen Sonnenschein, 34 Grad. Der Wind gibt noch ein bisschen mehr Gas. Ab Nachmittag dann Wolken und dann auch einzelne Schauer und Gewitter.
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7: In Dresden kommt es in der Innenstadt bis heute Nachmittag wegen einer Sportveranstaltung zu Behinderungen und mehrfach kurzfristige Sperrungen. Staus oder Blitzer einfach melden unter 0800 023 und 4x die 4.
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5: Also je älter man wird, desto zäher ist die erste Stunde nach dem Aufstehen. Findet ihr nicht auch? Früher hüpf, spring, junges Reh. Heute echt knack, aua, stöhn. Aber wenigstens sind wir aus dem Bett gekommen. Und das ist ja schon mal die halbe Miete. Naja, schön, dass ihr den Sonntag mit mir verbringt. Und in den Charts ist gerade richtig was los. Ältere Songs haben ein Comeback. Und das liegt daran, dass die Songs in aktuellen Filmen und Serien auftauchen. So sind auch Jennifer Lopez und Pitbull wieder in der Top 20 gelandet. Denn in der Prime-Serie Off Campus tanzen zwei der Hauptdarsteller bei einer Halloween-Party zu On The Floor. Und damit starten wir jetzt in diese Stunde. Guten Morgen. 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

Toni, die gehört aktuell zu den 10 meistgespielten deutschen Künstlerinnen im Radio und ist in diesem Sommer gefühlt auf nahezu jedem großen Festival, auch beim Glücksgefühle-Festival. Habt ihr vielleicht schon mal gehört, das ist dieses große Happening von Lukas Podolski auf dem Hockenheimring jedes Jahr. Und dieses Jahr hat er wirklich ein saugeiles Line-up. David Guetta ist sogar dabei, Tom Gregory, Alle Farben, Felix Jähn. Also falls ihr noch nichts vorhabt, 3. bis 6. September auf dem Hockenheimring. So, und Alle Farben spiele ich euch gleich mit Let It Rain Down. Und das hier ist eine der besten Hits von heute. Kato featuring John und Turn the Lights Off hier bei Radio PSR.

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0: Also ausschlafen ist was für Leute ohne Kinder und ohne Katzen und ohne Blase. Schönen Sonntag, gleich ist es 8:30. Habt ihr schon mitgekriegt, wir haben unsere ganze Playlist auf den Kopf gestellt. Wir wollten hier bei Radio PSR wissen, was ihr geil findet. Das hat eine ganze Menge Arbeit gemacht und auch einiges gekostet, aber das Ergebnis ist echt fett. Gleich hört ihr hier einen der besten Hits von heute, Kygo, Khalid und Griffin, Save My Love. Und der Überraschungshit am Ende der Stunde, der kommt von einer deutschen Band, die das Problem fehlender Kommunikation zu einem Song gemacht haben. Und den hört ihr hier 8:50.
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1: 14 Stunden Sonnenschein heute bis 34 Grad. Ja, da kocht's Wasser in den Beinen. Am Nachmittag kommen aus Richtung Vogtland Wolken und dann können sich auch ein paar Gewitter zusammenbrauen. Die letzte Ferienwoche startet weiter mit Sonnenschein, 34 Grad. Bisschen windig ist es und morgen dann am Nachmittag müsst ihr mit einzelnen Schauern und Gewittern rechnen.
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2: In Dresden kommt es in der Innenstadt bis heute Nachmittag wegen einer Sportveranstaltung zu Behinderungen und mehrfach kurzfristige Sperrungen. Staus oder Blitzer einfach melden unter 0800 023 und 4x die 4.
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0: Robin Schulz und Sugar hier bei Radio PSR. Und die Amis, die haben Teddy Swims, die Briten haben Rag & Bone Man und wir haben Isaac. Raue Schale, weicher Kern und eine Stimme wie Sahne in heißem Kakao. Wie kommt man eigentlich zu so einer Stimme?
1: Straßenmusik und Rauchen und Alkohol auch viel in der Jugend.
0: Ah, ich wusste es, dass mir nur noch die Straßenmusik zum großen Durchbruch fehlt. Und Isaac hat einen neuen Song am Start hier bei Radio PSR und der heißt We Had It All.
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1: Immer am Ende der Stunde gibt's einen Hit, der so ein bisschen aus dem Rahmen fällt. Und da geht's jetzt in die frühen 2000er, in die Zeit von Silbermond, Juli und auch Wir sind Helden. Die hatten ja wirklich mehrere klasse Songs, darunter diesen hier, der thematisiert, wenn zwei Menschen nicht auf dem gleichen Kommunikationslevel sind. Nur ein Wort, hier sind Wir sind Helden.

0: Wort.
1: Wir sind Helden haben sich nie aufgelöst, aber seit Frontfrau Judith Holofernes durch die Folgen einer Erkrankung nicht mehr singen kann, gibt's leider auch nichts Neues mehr. Ja, bei uns hört ihr die Songs, zu denen wir damals fett gefeiert haben. Nächste Stunde machen wir das wieder. Der nächste Überraschungshit 10 vor 10. Und gleich nach 9, einer der besten Hits von heute, der kommt von Katy Perry, Watch It Burn. Und für die Abwechslung die Swedish House Mafia, Don't You Worry Child.
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3: Hallo, ich bin Friederike Ursprung. Noch eine Woche, dann fängt die Schule wieder an. Zuckertüten, Ranzen und Schulrucksäcke werden gepackt. Lehrerinnen und Lehrer organisieren alles fürs neue Schuljahr. Viele Kirchen bieten außerdem an, was Kinder und Erwachsene zum Schulstart außer Ordnern und Stiften noch brauchen. Überall in Sachsen laden sie ein zu Gottesdiensten, um mit Gottes Segen ins neue Schuljahr zu starten. Manchmal stehen auch die Lehrkräfte im Mittelpunkt und alle, die Kinder in Schulen, Kitas und Gemeinden begleiten, sagt Gabriele Mendt, Bildungsreferentin der Sächsischen Landeskirche. Nächsten Donnerstag predigt sie im zentralen Pädagogengottesdienst in der Dresdner Dreikönigskirche. Seit Jahren ist der eine Station zum Auftanken, bevor nach den Ferien der Schulalltag losgeht.
4: Das ist wie so eine Schwelle, über die wir drüber weg müssen. Wir kommen aus einem schönen Sommer, die meisten zumindest, und müssen in ein Jahr von Pflichten, von Sorgen, von Nöten hineingehen, wo wir einen Segen brauchen und wo wir ernst genommen werden in unserer speziellen Situation.
3: Schon oft hat sie bei solchen Gottesdiensten auf den Altar der Dreikönigskirche geschaut. Der zeigt das biblische Gleichnis von den klugen und törichten Jungfrauen. Auf dem Weg zu einem Hochzeitsfest sollten sie mit ihren Öllampen leuchten. Das Öl ging zur Neige. 5 von ihnen hatten noch eine Reserve dabei, die anderen nicht. Zu dieser Geschichte predigt Gabriele Mendt, denn manches darin lässt sich auf den heutigen Alltag von Bildung und Lernen übertragen. Mit kompliziert zusammengesetzten Klassen, Personalmangel, Schulhofstreit und.
4: Was erschöpft uns? Was gibt uns Kraft? Wo sind die Menschen, die wir verlieren oder die wir aus dem Blick verlieren? Gerade bei den Kindern und Jugendlichen, die vielleicht nicht genug haben, aus ganz unterschiedlichen Gründen. Wie gehen wir damit um? Wo kommt die Kraft her? Wo kommen die klugen Entscheidungen her, um niemanden zurückzulassen?
3: Alle Infos zu Gottesdiensten am Schuljahresbeginn findet ihr verlinkt auf radiopsr.de/Familiensache.
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5: Kurz vor 9, ich bin Gisa Weber, guten Morgen. Auch heute am Sonntag dürfen Lkw in einigen Bundesländern fahren. Das Fahrverbot wurde wegen des anhaltenden Niedrigwassers in den Flüssen vorübergehend ausgesetzt. Philipp Nützig berichtet.
6: In Niedersachsen, NRW, Rheinland-Pfalz und dem Saarland sind die Lastwagen heute unterwegs. Und das zusätzlich zu einem Wochenende, an dem der ADAC eh schon viel Verkehr erwartet hatte. Der Automobilclub hat wegen vieler Baustellen und des Reiseverkehrs vor langen Staus gewarnt. Außerdem enden in Rheinland-Pfalz, dem Saarland und Hessen heute auch noch die Sommerferien.
5: Bahnreisende haben die Nase voll von verspäteten Zügen. Deutschlands neuer Verkehrsminister Bilger macht jetzt Druck. Unpünktlichkeit sollen die Bahnvorstände künftig selbst zu spüren bekommen, sagte er der Bild am Sonntag. Mehr von Benno Hille.
7: Bahnkunden und Steuerzahler hätten einen Anspruch darauf, dass der Erfolg der Bahnmanager gemessen wird. Werden die Pünktlichkeitsziele gerissen, sollen auch die Bonuszahlungen sinken. Zudem wird gerade neu festgelegt, wie viel Geld künftig ins Schienennetz fließt. Auch hier will der Bund strenger kontrollieren, was die Zahlungen bewirken. Absolute Pünktlichkeit erwartet Bilger aber erstmal nicht. Im Fernverkehr peilt die Bahn bis 2029 eine Pünktlichkeitsquote von 70% an.
5: Die Union lehnt Steuerpläne aus dem Finanzministerium von SPD-Chef Klingbeil zulasten von Vereinen ab. Der finanzpolitische Sprecher der CDU-CSU-Bundestagsfraktion Günstler sagte der Welt am Sonntag, die Streichung des Freibetrags von 5 auf 1.000 Euro sei nicht Teil der Einigung im Koalitionsausschuss. Nur die wenigsten denken beim aktuellen Sommerwetter an die Adventszeit. Anders die Dresdner Stollenbäcker. Sie bereiten sich schon jetzt auf die Weihnachtssaison und das Exportgeschäft vor. Caroline Marschalek vom Schutzverband Dresdner Christstollen.
8: Und zwar sind das die Hersteller, die in den Lebensmitteleinzelhandel liefern. Aber auch Backstuben, die zum Beispiel nach Amerika Stollen verschicken, die müssen jetzt schon anfangen zu backen, damit einfach die Lieferungen rechtzeitig ankommen.
5: Aufatmen am Gardasee in Italien. Löschkräfte haben den Waldbrand beim Urlaubsort Tignal unter Kontrolle gebracht. Das Feuer war in den Bergen am Westufer des Sees ausgebrochen. Etwa 200 Anwohner und Urlauber mussten das Gebiet verlassen. Sie durften inzwischen zurück in ihre Wohnungen. Radio PSR, neue Nachrichten, wieder in einer Stunde.
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1: Die Hitzewallungen kommen heute tatsächlich vom Wetter. Bis 34 Grad, Sonnenschein, ein paar Windböen. Am Nachmittag kann mal ein Hitzegewitter aufploppen. Aber so richtig nennenswert Regen ist nicht in Sicht. Auch morgen nicht. Dann geht's mit Sonnenschein und wieder 34 Grad durch den Tag. Am Nachmittag Wolken und lokal einzelne Schauer und da Gewitter.
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9: Im Kreis Sächsische Schweiz-Osterzgebirge ist die Straße zwischen Limbach und Tanneberg nach einem Unfall in beiden Richtungen gesperrt. In Dresden kommt es in der Innenstadt bis heute Nachmittag wegen einer Sportveranstaltung zu Behinderungen und mehrfach kurzfristige Sperrungen. Und die B186 ist in Dölzig zwischen der Möhritscher Straße und dem Ortsausgang nach einem Unfall in beiden Richtungen gesperrt. Staus oder Blitzer einfach melden unter 0800 023 und 4x die 4.
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1: Also wenn man nach dem dritten Kaffee immer noch müde ist, dann darf man zurück ins Bett, bis Mittag schlafen und den Rest des Tags verpimmeln. So will es das Gesetz des Sonntags. Na dann rein in den Hochsommerferientag. Wir werden heute schon noch kollektiv ordentlich schwitzen. Vielleicht transpirieren wir uns eine eigene Gewitterwolke. Hier gibt es jetzt gleich mal einen musikalischen Tritt in den Hintern des Ex-Chris Hemsworth. Hier ist Miley Cyrus mit einem der besten Hits von heute, Flowers. 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

Eine Portion Happiness am Sonntagmorgen mit Taylor Swift und Opelite hier bei Radio PSR. Wir spielen die besten Hits von heute. Ja, und die Kaffeemaschine läuft auch schon wieder. Und ich werde mir hier auch gleich wieder eine neue Tasse eingießen. Ich trinke nämlich für eine längere Lebenszeit. 3 Tassen am Tag sollen nämlich das Leben verlängern. Frage ich mich, was passiert nach 6 Tassen am Tag? Ich werde dann wahrscheinlich den Sargdeckel immer wieder aufmachen und nachfolgenden Generationen auf den Keks gehen, weil ich nach Kaffee verlange. Das ist der Plan. So, hier gibt's die besten Hits von heute und jede Menge Abwechslung. Lady Gaga gleich mit Paparazzi und das hier ist Michael Schulte und Back to

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0: Also wenn bei euch schon immer das Gleiche auf den Frühstückstisch kommt, dann muss im Radio Abwechslung herrschen. Und da haben wir unsere ganze Playlist auf den Kopf gestellt und euch voten lassen. Ergebnis ist der Hammer. Gleich Macklemore und Ryan Lewis, Can't Hold Us. Fetter Song, liebe ich nach wie vor. Und der neue Shootingstar aus New York, Somber, ist auch dabei mit einem der besten Hits von heute. Der heißt Homewrecker. 10 von 9 dann noch der Überraschungshit von einem Schweden, der auch durchaus amerikanischer Ureinwohner sein könnte. Denn übersetzt heißt der Adlerauge Kirsche. Ist so.
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0: Ja, und da läuft heute die Schokolade vom Lebkuchen. Es gibt nämlich schon wieder Weihnachtsgebäck. Wer kauft denn bitte schön im August Lebkuchen? Andererseits kann man dann daraus in 4 Monaten wahrscheinlich die Weihnachtskrippe bauen. Bis Weihnachten ist das Gebäck knochenhart. Heute haben wir wieder das Sonnenticket gezogen, bis zu 34 Grad. Erst am Nachmittag ein paar Wolken und selten mal ein kurzes Hitzegewitter. Morgen viel Sonnenschein, 34 Grad. Am Nachmittag dann rechnen wir mit einzelnen Schauern und Gewittern. Aber so richtig viel Regen kommt da auch nicht runter.
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4: Im Kreis Sächsische Schweiz-Osterzgebirge ist die Straße zwischen Limbach und Tanneberg nach einem Unfall in beide Richtungen gesperrt. In Dresden kommt es in der Innenstadt bis heute Nachmittag wegen einer Sportveranstaltung zu Behinderungen und mehrfach kurzfristige Sperrungen. Außerdem ist die B186 in Dölzig zwischen der Möhritscher Straße und dem Ortsausgang nach einem Unfall in beiden Richtungen gesperrt. Staus oder Blitzer einfach melden unter 0800 023 und 4x die 4.
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0: Da kommt das Koffein vom Kaffee gar nicht erst hin. Macklemore, Ryan Lewis und Ray Dalton und Can't Hold Us hier bei Radio PSR. Ja, ihn konnte leider auch keiner halten. Jan Diamandé von RB Leipzig. Aber vielleicht konnte man auch zu 125 Millionen Euro Ablöse einfach nicht Nein sagen. Er spielt jetzt bei Real Madrid. Aber
1: einmal Leipzig, immer Leipzig.
0: Nimm das, Madrid. Und die zweite Fußball-Bundesliga hat ja auch am Freitag wieder begonnen. Und jetzt geht das Gezittere und Gerechne wieder los.
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3: Zu Saisonbeginn Euphorie.
4: Ich sag's dir, dieses Jahr steigen wir auf. Ich spür das.
3: Und zur Winterpause dann?
4: Ja, Hauptsache Klassenerhalt.
3: Immerhin ist ja in der zweiten Liga jeder Favorit. Jedes Team ist Aufstiegskandidat. Jedenfalls bis zum ersten Spieltag. Und dann wird jedes Wochenende wild gerechnet und die Überlegungen beginnen immer mit:
4: Also wenn wir jetzt 3 Spiele in Folge gewinnen würden, dann?
3: Ja, passiert nur leider nicht. Letztendlich ist die zweite Liga ja wie Tinder. Man will ganz schnell wieder raus, versucht's mal mit dem einen und dann mit dem anderen und am Ende bleibt man jahrelang hängen. Wobei der Vergleich ein bisschen hinkt, denn mit jemandem zusammen zu bleiben, in schlechten und in sehr schlechten Zeiten, das macht doch eine gute Beziehung aus. Darum sind Zweitliga-Fans die besten Fans.
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0: Ja, liebe Dynamo-Fans, die ihr gerade auf dem Weg nach Nürnberg seid. Geiles erstes Saisonspiel wünsche ich euch heute beim 1. FC Nürnberg ab 13.30 Uhr. Ich habe jetzt hier für euch den Klugscheißer vom Dienst, Teddy Swims und seinen neuen Hit Mr. Know-It-All bei Radio PSR.

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1: Einen habe ich noch in dieser Stunde, einen Song, der aus der Rolle fällt. Abwechslung lieben wir. Und auch unsere Musikhelden der 90er kommen langsam ins Darmspiegelungsalter. Ja, Eagle Eye Cherry ist nämlich auch schon 58, hat ein neues Album am Start und kommt damit am 21. November sogar nach Dresden in die Scheune. Jetzt spiele ich hier aber seinen bekanntesten Hit, Safe Tonight.

0: Eagle Eye Cherry, Save Tonight, das war der Radio PSR Überraschungshit. Den nächsten gibt's in einer Stunde, 10 vor 11. Hier geht es jetzt gleich weiter mit einem der besten Hits von heute. Der kommt von Tiffany Aris und heißt Vertigo. Und ich checke in einer Viertelstunde, wie lange Männer und Frauen zum Kofferpacken brauchen.
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3: Kurz vor 10, ich bin Gisa Weber. Guten Tag. In einigen Bundesländern dürfen Lkw auch heute am Sonntag unterwegs sein. Die Landesregierungen von NRW, Niedersachsen, Rheinland-Pfalz und dem Saarland haben das Fahrverbot wegen des anhaltenden Niedrigwassers in den Flüssen ausgesetzt. Auf den Straßen dürfte es auf jeden Fall voller werden. Der ADAC hatte bereits vorab wegen des Reiseverkehrs vor Staus gewarnt. Unter anderem in Rheinland-Pfalz und dem Saarland enden heute die Sommerferien. Deutschland soll sich nach dem Vorfall am Leipziger Flughafen besser gegen Drohnen wappnen. Bundesinnenminister Dobrindt plant jetzt ein neues Forschungszentrum, um in der Drohnentechnologie Schritt halten zu können, sagte er der Bild am Sonntag. Entstehen soll das Zentrum in Kochstedt in Sachsen-Anhalt. Aus der Union kommt ein klares Nein zu Steuerplänen von Finanzminister und SPD-Chef Klingbeil. Dabei geht es unter anderem um eine Streichung des Freibetrags für Vereine. Mehr von Holger Dilk.
4: Machen Vereine Gewinne, dann haben sie bislang einen Steuerfreibetrag von 5.000 Euro. Der soll nach den Plänen aus dem Finanzministerium auf 1.000 Euro zusammengestrichen werden. Der finanzpolitische Sprecher der Unionsbundestagsfraktion Günstler stellt in der Welt am Sonntag die Frage, ob man sich den erwartbaren Ärger der Vereine einhandeln müsse, wenn es gerade einmal um 45 Millionen Euro im Jahr gehe. Zudem seien die Pläne aus dem Finanzministerium nicht Teil des Steuerkompromisses des Koalitionsausschusses.
3: Auch wenn in Sachsen gerade wenig an die Weihnachtszeit zu denken ist, die Dresdner Stollenbäcker haben ihre Öfen schon angeheizt. Gebacken wird aktuell vor allem für den Einzelhandel und fürs Ausland. In unseren Nachbarländern, den USA und selbst in Japan, ist der Dresdner Christstollen hoch im Kurs. Caroline Marschalek vom Stollenverband ist demnächst selbst in den USA zu Gast.
5: Wir sind eingeladen zum German Food Market nach New York und präsentieren dort das sächsische Traditionsgebäck im Rahmen einer Präsentation für das Reiseland Deutschland und hier ganz speziell Dresden-Elbland.
3: Die Dynamo-Fans haben lange darauf gewartet. Heute startet Dresden in die neue Zweitligasaison. Zum Auftakt geht es auswärts gegen den 1. FC Nürnberg. Anstoß ist um 13.30 Uhr. Nächsten Sonntag ist dann auch Heimauftakt für Dynamo. Im Rudolf-Habich-Stadion empfangen die Dresdner zunächst Darmstadt 98. Radio PSR, neue Nachrichten, wieder in einer Stunde.
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0: Wind und Kitesurfen oder auch einen Drachen steigen lassen, das könnte heute ganz gut klappen. Allerdings muss man es können bei diesem böigen Wind. Dazu Sonnenschein und bis zu 34 Grad. Erst am Nachmittag kommen heute Wolken aus Richtung Vogtland und dann kann es mal ein Hitzegewitter geben. Morgen dreht der Wind noch ein bisschen mehr auf. Dazu erstmal nur Sonnenschein, wieder bis 34 Grad. Am Nachmittag tauchen dann Wolken auf und am Abend gibt es einzelne Schauer und Gewitter. Und dann kühlt es sich mal für einen Tag richtig ab auf 20 bis 23 Grad.
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6: In Dresden kommt es in der Innenstadt bis heute Nachmittag wegen einer Sportveranstaltung zu Behinderungen und mehrfach kurzfristigen Sperrungen. Die B186 ist in Dölzig zwischen der Möhritscher Straße und dem Ortsausgang nach einem Unfall in beiden Richtungen gesperrt. Und im Kreis Sächsische Schweiz-Osterzgebirge ist die Straße zwischen Limbach und Tanneberg nach einem Unfall in beide Richtungen gesperrt. Staus oder Blitzer einfach melden unter 0800 023 und 4x die 4.
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0: einen tollen Sonntag wünsche ich euch. Und jeder von uns hat ja besondere Talente. Ja? Ich zum Beispiel kann extrem gut Urlaub machen und Wein trinken. Man muss einfach wissen, worin man gut ist, ne? Und das ausbauen. Worin ich nicht gut bin, ist Koffer packen. Für mich ist das immer der totale Stress, einfach weil ich mich nicht entscheiden kann, was ich mitnehme. Und dann dauert das ewig. Und damit stehe ich nicht allein da. Wie lange Männer und Frauen brauchen, das hört ihr gleich. Jetzt läuft hier der offizielle Sommerhit 2026. Shakira und Burna Boy und

0: Also, bevor das Koffein des nächsten Kaffees euren Blutkreislauf erreicht, habe ich hier schon den Booster dafür ausgepackt. Gleich die stimmgewaltige Ray und einer der besten Hits von heute, Where is my husband? Außerdem gibt's gleich einen Anruf beim Tierarzt mit einer Anfrage, ob man vielleicht eine Kastration rückgängig machen könnte. Ist natürlich ein Radio-PSR-Sinnlos-Telefon, gleich hier in einer Viertelstunde. Und am Ende der Stunde erwartet euch auch noch ein Überraschungshit. Und das ist ein verspäteter Eurodance-Track aus dem Jahr 2009, der uns mental direkt wieder in die Clubs beamt. 10 vor 11.
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0: 14 Stunden Sonnenschein heute bis 34 Grad. Ja, da kocht's Wasser in den Beinen. Am Nachmittag kommen aus Richtung Vogtland Wolken und dann können sich auch ein paar Gewitter zusammenbrauen. Die letzte Ferienwoche startet weiter mit Sonnenschein, 34 Grad. Bisschen windig ist es und morgen dann am Nachmittag müsst ihr mit einzelnen Schauern und Gewittern rechnen.
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5: In Dresden kommt es in der Innenstadt bis heute Nachmittag wegen einer Sportveranstaltung zu Behinderungen und es gibt mehrfach kurzfristige Sperrungen. Staus oder Blitzer einfach melden unter 0800 023 und 4x die 4.

0: Das war einer der ersten Songs, die auf Facebook und Instagram viral gingen. TikTok gab es 2011 ja noch nicht. Carly Rae Jepsen und Call Me Maybe hier bei Radio PSR. Und Frage an alle Mediziner, die gerade zuhören. Kann man eine Kastration beim Kater rückgängig machen? Man kann es zumindest versuchen.
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2: Dr. Kunze, guten Tag.
3: Bin ich jetzt in der Brenntierarzt?
2: Ja.
3: Guten Tag, Ulrich.
2: Ja, Herr Ulrich.
3: Meine Freundin war vor 3 Wochen mit unserem Kater bei Ihnen, wegen der Kastration. Es geht ihm ganz gut soweit, aber er hat sich ein bisschen verändert. Ist das normal?
2: Inwiefern verändert?
3: Ist nicht mehr so flink wie früher.
2: Ja, das kann sein, Herr Ulrich.
3: Er liegt nur noch in der Ecke rum. Und ich habe auch ein bisschen den Eindruck, dass er sich nicht so wohl fühlt.
2: Frisst er denn normal?
3: Nicht mehr so viel wie früher, aber er frisst schon.
2: Er frisst.
3: Frisst, ja.
2: Kotabsatz ist auch...
3: Alles da. Wie
2: alles
3: ein...
2: da.
3: Ja, das läuft. Dass er jetzt irgendwie was auf der Seele hat, deswegen schließen sie aus oder so. Weil da macht mir so einen unglücklichen Eindruck nicht, dass da genau weiß, was wir dort gemacht haben. Wissen Sie, wie ich meine?
2: Naja, ein bisschen verändern sie sich schon. Denn die haben ja dann diese Hormonumstellung, das kommt ja alles dazu. Also die werden schon ruhiger. Das ist normal.
3: Wäre es da nicht besser, dass man das wieder vielleicht, dass man es wieder
2: rückgängig kann man das nicht machen. Die Hoden sind ja abgeschnitten.
3: Wenn die Eier ab sind, ist aus.
2: Dann ist Sense.
3: Sagen Sie mal, kriegt er da jetzt auch eine hohe Stimme?
2: Könnte sein.
3: Aber irgendwie denke ich, dass da mir das krumm nimmt, weil ich habe das ja nur auch, ich habe gesagt, ja, geht hin mit dem und so. Wissen Sie, wie ich
2: meine? Sie leiden mit ihm.
3: Ich leide natürlich sehr, sehr mit ihm. Immer wenn ich ihn so anschaue, denke ich mir, Morle, weißt du, da gehen wir halt wieder hin und dann fragen wir, ob die noch ein paar Ersatzeier haben oder so.
2: Nee, wir können ja das so machen, wenn der nächste kommt, dann heben wir die auf.
3: Das wäre eine Idee, da würden Sie mir sehr helfen. Da würden Sie mir sehr, sehr helfen. Das
2: ja, das denke ich auch.
3: Ein paar Spendereier.
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2: Ja, das habe ich mir schon gedacht.
3: Herzlichen Glückwunsch.
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0: Also falls euch ein Radio PSR Sinnlos Telefon am Sonntag nicht reicht, wir haben über 500 in unserer App oder auch auf radiopsr.de. Und wir halten euch natürlich mit den besten neuen Hits up to date. Dieser Song hier, der war schon in Social Media Hype, bevor er überhaupt draußen war. Ein paar Snippets, ein paar Teaser und Millionen Videos später war klar, das wird ein Hit. Tame Impala trifft auf Jenny, Indie auf K-Pop. Hier ist Dracula, neu bei Radio PSR.

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1: Ja, und das ist unser besonderer Song immer am Ende der Stunde. Und der bringt uns jetzt in die Zeit zurück, als viel gefeiert und viel getanzt wurde. Vor allem zu Evacuate the Dance Floor vom deutschen Projekt Cascada.

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1: Kurz vor 11, ich bin Gisa Weber. Guten Tag. Ungewohntes Bild auf der Autobahn. In einigen Bundesländern sind auch heute am Sonntag viele Lkw unterwegs. Nordrhein-Westfalen, Rheinland-Pfalz, Niedersachsen und das Saarland haben das Sonntagsfahrverbot gelockert. Das soll Ersatztransporte möglich machen, weil niedrige Flusspegel aktuell die Schifffahrt behindern. In der Wirtschaft herrscht aber noch Skepsis. Frank Huster vom Speditions- und Logistikverband sagte bei NTV:
2: Es bringt nichts, wenn wir jetzt hier einen Flickenteppich an unterschiedlichen Gesetzen erlassen und an einer Bundeslandsgrenze der Transport dann stoppen muss und der Fahrer dann wieder irgendwo gezwungen ist, sich einen Parkplatz zu suchen, damit er am Montag die Ladung weiter befördern kann. Das wird nicht helfen.
1: Bundesinnenminister Dobrindt plant nach dem Drohnenvorfall am Leipziger Flughafen ein neues Forschungszentrum. Deutschland muss beim Wettrüsten in der Drohnentechnologie Schritt halten, sagte er der Bild am Sonntag. Entstehen soll die Einrichtung beim Zentrum für Luft- und Raumfahrt in Sachsen-Anhalt. Aus der Union kommt ein klares Nein zu Steuerplänen von Finanzminister und SPD-Chef Klingbeil. Unter anderem geht es um eine Kürzung des Freibetrags für Vereine von 5 auf 1.000 Euro. Der finanzpolitische Sprecher der Unionsbundestagsfraktion Günzler sagte der Welt am Sonntag, das sei nicht Teil der Einigung im Koalitionsausschuss. Freibergs Oberbürgermeister soll in Leipzig ein Hotelzimmer verwüstet haben. Die Polizei rückte am Donnerstag an, nachdem Möbelteile auf die Straße geflogen waren. Laut Berichten handelt es sich bei dem Verdächtigen offenbar um den 40-jährigen Philipp Preisler. Er selbst hat sich bislang nicht dazu geäußert. Nur die wenigsten denken beim aktuellen Sommerwetter an die Adventszeit. Anders die Dresdner Stollenbäcker. Sie bereiten sich auf die Weihnachtssaison und das Exportgeschäft vor. Gebacken werden jetzt vor allem Stollen für den Einzelhandel oder
3: Länder wie Tschechien, Österreich und die USA. Ja, man sollte niemals nackig tanzen, wenn es Körperteile gibt, die nicht sofort bremsen.
1: Endlich ist es soweit. Nach der Sommerpause geht für die Dresden heute Nachmittag die neue Saison in der zweiten
3: Fußball-Bundesliga 10 vor 12 los. Und gleich wieder eine der besten auswärts von heute und von gestern.
1: Dynamo-Trainer Thomas Stamm will in dieser Saison besser sein.
3: Im Original kommt der von Stromae, jetzt wieder belebt von Mikey's Mind. Der Schwede, der eigentlich Fußballprofi werden wollte. Gleich hier kurz nach 11.
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3: Ja, heute könnt ihr mal wieder Kinderschnitzel produzieren. Einfach die Kinder mit Sonnencreme einschmieren und dann im Sandkasten spielen lassen und zack, Kinderschnitzel. Heute ganz viel Sonnenschein dazu, bis 34 Grad. Es gibt immer mal ein paar Windböen. Am Abend sind einzelne Hitzegewitter drin. Morgen Sonnenschein, 34 Grad. Der Wind gibt noch ein bisschen mehr Gas. Ab Nachmittag dann Wolken und dann auch einzelne Schauer und Gewitter.
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5: In Dresden kommt es in der Innenstadt bis zum Nachmittag wegen einer Sportveranstaltung zu Behinderungen und mehrfach kurzfristige Sperrungen. Staus oder Blitzer einfach melden unter 0800 023 und 4x die 4.
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3: Wusstet ihr, dass Tomaten ab 30 Grad nicht mehr rot werden? Ja, das unterscheidet sie von uns. Also cremt euch ein heute, geht in den Schatten, Haut vergisst nicht. Wobei meine irgendwie schon vergisst, nämlich all die teuren Cremes, die ich da schon draufgeschmiert habe. Undankbares Stück. So, und hier gibt's jetzt einen ganz großen Hit, den habt ihr reingevotet in unseren neuen Musikmix, weil Abwechslung einfach geiler ist. Lady Gaga und The Edge of Glory.

Free Like the Ocean, Ray Garvey, hier bei Radio PSR. Naja, nicht gleich der Ozean, aber mit so einem Aufblaspool seid ihr heute auch der King. Alle anderen, der Gartenschlauch tut's auch. Schönen Sonntag, Mensch. Nächste Woche haben wir eine Sonnenfinsternis. Habt ihr das mitgekriegt? Mittwoch, um genau zu sein. Und dann machen alle wieder einen riesen Rummel. Dann kaufen wir uns alle diese komischen Pappbrillen, stellen uns irgendwo aufs Feld mit Kamera und genau dann schiebt sich eine riesengroße Wolke vor die Sonne und man sieht nichts. Ist so. Wartet's ab. Coole Musik gegen die Hitzekeule jetzt hier bei Radio PSR. David Guetta und Kim Petras, When We Were Young.

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0: Eure Vollzeitprinzessin ist hier immer noch am Start. Schönen Sonntag, ihr Lieben. Gleich feiern wir unsere Miezekatzen mit einem Tag Verspätung. Gestern war ja Weltkatzentag. Und wie sehr sie uns im Sack haben, das verrät euch gleich Jans Herbst in der Welt in 30 Sekunden in einer Viertelstunde. Und wir haben auch schon mal wieder ein bisschen an unserer Musik geschraubt. Natürlich nicht, ohne euch zu fragen. Und mit eurer Hilfe haben wir unsere Musik noch besser gemacht. Bleibt dran, es lohnt sich. Gleich dabei, einer der besten Hits von heute von der israelischen Band Temper City. Gehen fett viral mit Self-Aware. Und der letzte Song ist eine Hommage an die Stadt, die niemals schläft. 10 vor 12, der Radio PSR Überraschungshit.
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0: Die Hitzewallungen kommen heute tatsächlich vom Wetter. Bis 34 Grad, Sonnenschein, ein paar Windböen. Am Nachmittag kann mal ein Hitzegewitter aufploppen. Aber so richtig nennenswert Regen ist nicht in Sicht. Auch morgen nicht. Dann geht's mit Sonnenschein und wieder 34 Grad durch den Tag. Am Nachmittag Wolken und lokal einzelne Schauer und da Gewitter.
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5: In Dresden kommt es in der Innenstadt bis zum Nachmittag wegen einer Sportveranstaltung zu Behinderungen und mehrfach kurzfristige Sperrungen. Staus oder Blitzer einfach melden unter 0800 023 und 4x die 4.
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0: da auch reingevotet in unsere Playlist Olly Murs und Demi Lovato und ab hier bei Radio PSR. Und was passiert, wenn man sich nach einem langen Tag eine Badewanne mit feinsten orientalischen Ölen einlässt und sich freut, dass man sich mal eine halbe Stunde entspannen kann? Ich sag euch, was dann passiert. Dann spaziert die Katze ins Bad und macht den Haufen ihres Lebens ins Katzenklo. Das passiert. Und selbst das können wir ihr nicht übel nehmen. Stimmt's, Jan Zerbst?
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2: Katzen sind aus unserer Welt nicht wegzudenken. Und genau wie wir sind sie mal sanft und mal kuschelig und manchmal auch sehr sauer. Sie sind ja sogar immer wieder Bestandteil unserer Sprache. Da beißt sich die Katze in den eigenen Sack. Nee, wir lassen die Katze aus dem Sack und sie beißt sich in den eigenen Schwanz. Und Models laufen über den Catwalk und wenn's keinem gefällt, dann war's für die Katz. Katzen sind die einzigen Haustiere, die dir jeden Tag das Gefühl geben, dass du bei ihnen wohnst. Wer also viel angehimmelt werden will, der braucht halt einen Hund. Und bei besonders heftigen Katzenliebhabern bekommt dann die Katze wie in der Werbung ihr Essen auf so einen weißen Porzellanteller drapiert und obendrauf kommt ein Blättchen Petersilie.
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0: Neue Musik jetzt für euch von Harry Styles. Der sorgt mit seiner Tour nicht nur für Gänsehaut, sondern auch für Millionen Umsätze in den Städten, in denen er spielt. 12 Konzerte im Londoner Wembley Stadion haben der britischen Hauptstadt einen Umsatz von 235 Millionen Euro an direkter lokaler Wirtschaftsleistung eingebracht. Und das hier ist sein neuer Track American Girls bei Radio PSR.

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1: Der letzte Song der Stunde ist immer ein ganz besonderer Hit, der euch irgendwie emotional kriegt. Dieser hier erinnert mich an wilde Nächte, viel Alkohol und Heiserkeit, weil ich den immer so laut mitgegrölt habe. Empire State of Mind, das Original ist ein abgefahrener Hip-Hop-Track von Jay-Z und Alicia Keys und eine Hommage an New York. Der Song ging durch die Decke und Alicia Keys hat ihn 2 Monate später nochmal als reduzierte Piano-Version ohne Jay-Z veröffentlicht. Und den hört ihr jetzt hier. Empire State of Mind Part 2.

0: wieder drei neue Talente bei mir entdeckt. Ich kann schief, laut und voller Inbrunst singen. Gut, dass ihr das nicht hören musstet. 10 vor 1 habe ich wieder einen Überraschungshit für euch. Und in der nächsten Stunde schlagen hier Jennifer Lopez und David Guetta gemeinsam auf mit einem der besten Hits von heute, Save Me Tonight.
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3: Kurz vor 12. Ich bin Gisa Weber. Guten Tag. Deutschland soll sich nach dem Vorfall am Leipziger Flughafen besser gegen Drohnen wappnen. Innenminister Dobrindt plant ein neues Forschungszentrum. Das soll am Zentrum für Luft- und Raumfahrt in Sachsen-Anhalt entstehen. Unterdessen verdichten sich die Hinweise, dass Russland hinter der Attacke steckt. Das zumindest vermuten US-Geheimdienste laut Medienberichten. Politikexperte Gerhard Mangold sagte bei Welt TV.
4: Es passt natürlich ins Bild eines hybriden Krieges, den Russland gegen Deutschland, aber auch gegen andere europäische Staaten führt. Nämlich eine Art und Weise zu vergelten, die Unterstützung für die Ukraine. Es sind ja nicht nur Drohnenzwischenfälle, es sind Sabotageakte durch Wegwerfagenten, es ist Desinformation und Cyberkriminalität.
3: In einigen Bundesländern dürfen Lkw auch heute am Sonntag unterwegs sein. NRW, Niedersachsen, Rheinland-Pfalz und das Saarland haben das Fahrverbot wegen des anhaltenden Niedrigwassers in den Flüssen ausgesetzt. Zeitgleich enden in Rheinland-Pfalz und dem Saarland die Sommerferien. Es dürfte also voll auf den Straßen werden. In Plauen haben gut 10.000 Menschen gegen die Bundesregierung demonstriert. Sie forderten unter anderem den Rücktritt des Kabinetts und auch Neuwahlen. Zu dem Protest aufgerufen hatte das Projekt 1 Million. Parallel waren hunderte Gegendemonstranten auf der Straße. Das Bündnis für Demokratie, Toleranz und Zivilcourage kritisierte vor allem die Verbindung der Veranstalter in die rechtsextreme Szene. Laut Polizei lief alles soweit friedlich. Die Dresdner Stollenbäckereien haben auch im Sommer eine Menge zu tun. Gebacken wird derzeit vor allem für den Einzelhandel und fürs Ausland. Auch dort steht das Weihnachtsgebäck hoch im Kurs. Das sagte uns Caroline Marschalek vom Stollenverband.
5: Eine große Nachfrage besteht nach wie vor und seit vielen, vielen Jahren in den direkten Anrainerstaaten wie Österreich, Schweiz oder Tschechien. Aber wie wir erfahren haben, ist in Japan der Stollen gerade absolutes Trendgebäck. Insofern gehen wir davon aus, dass sich in diesem Jahr natürlich auch viele Stollen nach Japan auf den Weg machen.
3: Die Dynamo-Fans haben lange darauf gewartet. Heute startet Dresden in die neue Zweitligasaison. Zum Auftakt geht es auswärts gegen den 1. FC Nürnberg. Anstoß ist um 13.30 Uhr. Nächsten Sonntag ist dann auch Heimauftakt für Dynamo. Im Rudolf-Habich-Stadion empfangen die Dresdner zunächst Darmstadt 98. Radio PSR, neue Nachrichten, wieder in einer Stunde.
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0: Mit laufendem Ventilator seid ihr heute der King. Allerdings nicht beim Hantieren mit Mehl. Bis zu 34 Grad, Sonnenschein, blauer Himmel, hier und da mal eine Schleierwolke und ein paar mehr aus Richtung Vogtland am Nachmittag. Es kann einzelne Hitzegewitter geben, muss es aber nicht. Die letzte Ferienwoche startet hochsommerlich heiß mit Sonnenschein, mit Wind 34 Grad. Am Nachmittag gibt es dann vereinzelt Schauer und Gewitter.
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7: Auf der B186 Zwenkau-Löbschütz gibt es zwischen Zwenkau und Zitschen nach einem Unfall eine Sperrung in beiden Richtungen. Auf der A4 Dresden Richtung Chemnitz steht zwischen dem Rastplatz Rossauer Wald und Frankenberg ein kaputter LKW auf der rechten Spur. Außerdem kommt es in Dresden in der Innenstadt bis zum Nachmittag wegen einer Sportveranstaltung zu Behinderungen und mehrfach kurzfristige Sperrungen. Staus oder Blitzer einfach melden unter 0800 023 und 4x4.
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0: Oh, Sonntagmittag und der Duft von Schnitzel in Butter gebraten zieht hier in meine Nase. Und danach noch einen schönen Eisbecher. Oh, herrlich. Ja, Sonntag bedeutet übersetzt ja auch nichts anderes als friss 9000 Kalorien auf 3 Mahlzeiten verteilt und bewege dich so wenig wie möglich. Und dann sieht man ja auch immer wieder jede Menge Essensfotos auf Insta. Ist das eigentlich erlaubt? Also wenn man zum Beispiel sein Essen im Restaurant fotografiert und postet? Antwort gibt's hier gleich nach 3 Hits. Los geht's mit Michael Schulte und Broke.

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Das Super Triple, Kaigo, Khaled und Griffin und Save My Love. Das ist einer eurer aktuellen Lieblingshits hier bei Radio PSR. Und Food Porn, also Essen im Restaurant zu fotografieren und zu posten, das kann euch echt in Schwierigkeiten bringen. Denn rein rechtlich gesehen ist der Koch des Essens der Urheber und sein Essen urheberrechtlich geschützt. Erst wenn ihr es gegessen und verdaut habt, dann geht das Fotorecht an euch. Ja, aber wer will schon sehen, was vom Leckeressen übrig geblieben ist, ne?

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1: 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Jennifer Lopez und David Guetta.
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0: Sonntagmittag gleich 12:30. Im Freibad gibt's heute Pommes rot-weiß. Und an der Stelle mal schöne Grüße in die Küchen in Sachsen. Ey, ihr armen Schweine. Ihr habt ja nicht nur die Hitze von draußen, sondern auch die Hitze vom Herd und von den Fritteusen und Öfen. Oh, ich hoffe, meine coole Musik hilft euch ein bisschen, das Ganze zu überstehen. Am Ende der Stunde habe ich hier einen Überraschungshit und das ist wirklich geiler Scheiß. Solltet ihr 2007 noch im Partylife unterwegs gewesen sein, dann werdet ihr am Ende der Stunde viel, viel Spaß haben. Ich habe den Song übrigens noch nie gespielt. Ist für mich also Premiere. Dank euch, die ihr unseren Musikmix refreshed habt. So, und gleich spiele ich hier zur Abwechslung noch Walk the Moon und Shut Up and Dance kurz nach 12:30.
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0: Da fühlt man sich wie ein Schnitzel in der Pfanne heute wieder hier. 34 Grad, Sonnenschein, erst am Nachmittag einzelne Hitzegewitter. Morgen dann gleiches Spiel bis zum Nachmittag. Sonnig, trockene 34 Grad, dann aber lokal Schauer und Gewitter.
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4: Auf der B186 Zwenkau-Löbschütz ist zwischen Zwenkau und Zitschen nach einem Unfall in beiden Richtungen gesperrt. In Dresden kommt es in der Innenstadt bis zum Nachmittag wegen einer Sportveranstaltung zu Behinderungen und mehrfach kurzfristige Sperrungen. Und auf der A4 Dresden Richtung Chemnitz steht zwischen dem Rastplatz Rossauer Wald und Frankenberg ein kaputter LKW auf der rechten Spur. Staus oder Blitzer einfach melden unter 0800 023 und 4x die 4.
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0: Schönen Sonntag, Radio PSR hier. Ich nehme euch jetzt mit nach Irland in so einen schönen, urigen Pub, wo vor der Tür alle stehen und rauchen, weil sie es drin nicht mehr dürfen. Das ist auch gut für die Stimme von Künstlern wie Dermot Kennedy, der es liebt, in seiner Heimat einfach mit Gitarre vor den Leuten zu stehen und ihnen beim Singenden in die Augen zu schauen. Dermot Kennedy sagt, dort fühlt er sich am wohlsten. Und so klingt seine Musik auch. Schnörkellos, ohne viel Shishi. Sein neuer Song heißt Funeral, also Beerdigung, ist aber nur eine Metapher dafür, unter einer Beziehung endgültig einen Schlussstrich zu ziehen. Hier ist Dermot Kennedy und Funeral.
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0: Sarah Kaur und Fat LeGrand, Let Me Think About It. Das war jetzt wirklich eine Überraschung. Ja, die nächste folgt in einer Stunde, 10 vor 1, der nächste Überraschungshit. Und gleich nach 1 hört ihr hier einen der besten Hits von heute. Kommt von Bibi Rexha und Faithless, New Religion. Ich bin Peggy und mache jetzt das, was ich am besten kann, nämlich Feierabend. Schönen Sonntag noch.
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5: Kurz vor 1, ich bin Gisa Weber. Guten Tag. Bundesinnenminister Dobrindt will die Drohnenforschung nach dem Vorfall in Leipzig ausbauen. Beim Zentrum für Luft- und Raumfahrt soll eine neue Einrichtung entstehen, sagte er der Bild am Sonntag. Laut Medienberichten vermuten US-Geheimdienste inzwischen Russland hinter der Attacke, ein möglicher Vergeltungsakt für die Hilfe im Ukraine-Krieg. Das Ziel passt gut ins Bild, so Politikexperte Gerhard Mangott bei Welt TV.
6: Gerade am Beginn des Krieges hat die russische Luftwaffe vor allem die Antonov-Werke angegriffen und die Flugzeuge angegriffen. Und damals hat man diese Maschinen dann nach Leipzig verlegt und sie sind dort in einem sicheren Hafen, so meinte man. Und sie sind wichtig für den Transport von Waffen und Munition in die Ukraine.
5: Trotz Sonntags dürfen Lkw in einigen Bundesländern heute fahren. Das Fahrverbot wurde in Niedersachsen, Nordrhein-Westfalen, Rheinland-Pfalz und im Saarland wegen des anhaltenden Niedrigwassers in den Flüssen vorübergehend ausgesetzt. Da unter anderem in Rheinland-Pfalz und dem Saarland heute auch noch die Sommerferien enden, hatte der ADAC schon vorab vor vielen Staus gewarnt. Die zusätzlichen Lkw auf den Straßen kommen da nun noch dazu. Freibergs Oberbürgermeister soll in Leipzig ein Hotelzimmer verwüstet haben. Die Polizei rückte am Donnerstag an, nachdem Möbelteile auf die Straße geflogen waren. Laut Berichten handelt es sich bei dem Verdächtigen offenbar um den 40-jährigen Philipp Preisler. Er selbst hat sich bislang nicht dazu geäußert. Nur die wenigsten denken beim aktuellen Sommerwetter an die Adventszeit. Anders die Dresdner Stollenbäcker. Sie bereiten sich schon jetzt auf die Weihnachtssaison und das Exportgeschäft vor. Caroline Marschalek vom Schutzverband Dresdner Christstollen.
7: Und zwar sind das die Hersteller, die in den Lebensmitteleinzelhandel liefern. Aber auch Backstuben, die zum Beispiel nach Amerika Stollen verschicken, die müssen jetzt schon anfangen zu backen, damit einfach die Lieferungen rechtzeitig ankommen.
5: Endlich ist es soweit. Nach der Sommerpause geht für Dynamo Dresden heute Nachmittag die neue Saison in der zweiten Fußball-Bundesliga los. Zunächst spielen die Dresdner auswärts gegen Nürnberg. Dynamo-Trainer Thomas Stamm will in dieser Saison besser sein als in der letzten. Da war es am Ende Platz 11 mit 41 Punkten. Radio PSR, neue Nachrichten, wieder in einer Stunde.
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8: Sonnig ist es heute Mittag und zum Nachmittag kommen nur ein paar harmlose Wolken dazu. Regen ist keiner in Sicht. Dazu wird es ziemlich heiß. Die Höchstwerte liegen zwischen 31 und 34 Grad, in den Bergen etwas angenehmer. Morgen dann mal mehr, mal weniger Wolken. Am Nachmittag kann es vereinzelt Gewitter geben, maximal bis 34 Grad.
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8: Auf der A4 Dresden Richtung Chemnitz steht zwischen dem Rastplatz Rossauer Wald und Frankenberg ein kaputter LKW auf der rechten Spur. Im Kreis Bautzen gibt es auf der Großen Hainer Straße in beiden Richtungen zwischen der Radeburger Straße und Königsbrück einen Feuerwehreinsatz. Dadurch kommt es zu Sichtbehinderung. In Dresden kommt es in der Innenstadt bis zum Nachmittag wegen einer Sportveranstaltung zu Behinderungen und mehrfach kurzfristige Sperrungen. Und auf der B186 Zwenkau-Löbschütz hat es zwischen Zwenkau und Zitschen einen Unfall gegeben. Beide Richtungen sind gesperrt. Staus oder Blitzer einfach melden unter 0800 023 und 4x die 4.
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9: Alle einsteigen, der Zuckertüten-Express ist wieder unterwegs. Wo heute Abfahrt ist, das hört ihr hier in 10 Minuten. Hi zusammen, ich bin Nicole und damit hier gar keiner irgendwie ins Mittagstief rutscht, drehen wir mal richtig schön auf mit einem eurer absoluten Lieblingshits, Bebe Rexha and Faithless, New Religion bei Radio PSR.

0: Der Zuckertüten-Express ist wieder unterwegs. Ihr hört Radio PSR. Grüße gehen rüber zu den Eisenbahnfreunden im Chemnitztal. Robin Helmert, bei euch am Museumsbahnhof Markersdorf-Taucher in Klausnitz, da gibt's ja sogar einen echten Zuckertütenbaum.
1: Unsere Zuckertüten, die sind seit dem Frühjahr gewachsen und wir mussten immer fleißig gießen. Wir haben ja jetzt dieses Jahr relativ wenig Wasser und Niederschläge gehabt, sodass wir immer fleißig gegossen haben, sodass die Zuckertüten am Baum gewachsen sind und von dort aus können sie dann auch gezupft und geerntet werden.
0: Das ist ja großartig. Und danach geht's mit dem kleinen Zug noch am Fluss entlang nach Dietendorf.
1: 18 Uhr, jede halbe Stunde. Wir haben einen kleinen Aussichtswagen, der bietet Platz für 18 Fahrgäste. Sie müssen nicht unbedingt im Voraus reservieren, Sie können das aber gerne tun. Wenn Sie doch mal eine halbe Stunde warten müssen, dann können Sie am Biergarten ein Eis essen oder ein paar Pommes zu sich nehmen und dann eine halbe Stunde später mitfahren.
0: Das klingt doch mal fair. Um nicht zu sagen, das klingt richtig gut, lieber Robin. Also schaut vorbei, der Zuckertütenexpress heute bis 18 Uhr an der Chemnitztal Museumsbahn. Ich wünsche euch viel Spaß und für noch mehr Tipps für die letzte Ferienwoche klickt ihr euch rein auf radiopsr.de. Und der Mann hier, der ist einfach auch nur ein großes Kind. Der saß letztens auf dem Spielplatz, hat sich auf ein Karussell gedreht und seinen neuen Gute-Laune-Hit getrellert. We had it all. Ist aber auch ein richtiges Brett geworden, neu bei Radio PSR.
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0: Sonntag an, Kopf aus und dafür haben wir hier die genau richtigen Hits. Radio PSR ist für euch da mit Kato and John. Turn the lights off, gibt's gleich nach dem Service und am Ende der Stunde noch ein Radio PSR Überraschungshit, der sogar den Vatikan auf den Plan gerufen hat. 10 vor 2.
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10: Sonnig ist es heute Mittag und zum Nachmittag kommen nur ein paar harmlose Wolken dazu. Regen ist keiner in Sicht. Dazu wird es ziemlich heiß. Die Höchstwerte liegen zwischen 31 und 34 Grad. In den Bergen etwas angenehmer. Morgen dann mal mehr, mal weniger Wolken. Am Nachmittag kann es vereinzelt Gewitter geben, maximal bis 34 Grad.
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10: In Dresden kommt es in der Innenstadt bis zum Nachmittag wegen einer Sportveranstaltung zu Behinderungen und mehrfach kurzfristige Sperrungen. Und auf der B186 Zwenkau-Löbschütz ist zwischen Zwenkau und Zitschen die Straße nach einem Unfall gesperrt, und zwar in beiden Richtungen. Staus oder Blitzer einfach melden unter 0800 023 und 4x die 4.
0: Geschichten aus dem Zivildienst. Jetzt, da der Zivildienst ja zurückkommen soll, erzählt mal, wie war es bei euch damals? Habt ihr Zivi gemacht und welche Erfahrungen? Sprachnachricht schicken an die 0341 39 37 6000. Hören wir uns gleich an, hier nach drei Hits am Stück.

0: Das große Thema diese Woche: kommt der Zivi-Dienst zurück? Ihr hört Radio PSR. Wenn die Bundeswehr nicht genug Rekruten findet, dann kommt die Wehrpflicht zurück und damit auch der Zivildienst. Das Familienministerium bereitet alles dafür vor. Einiges ist noch zu klären, unter anderem auch die Gehälter. Denn ein FSJler sollte ja dann sicherlich für den gleichen Job genauso viel verdienen wie ein Zivildienstleistender. Wie findet ihr das Zivi-Comeback? Hallo Marcel.
1: Ich war selber knapp 20 Jahre in der Pflege. Bei mir gab es auch die Wehrpflicht, bin somit Zivildienstleistender geworden und so ist meine berufliche Laufbahn gestartet in der Pflege. Also ich finde das wahnsinnig wichtig, wenn das so kommen sollte, weil das wahnsinnig viel Arbeit abnimmt. Eventuell wird dann der Personalmangel da noch mit gedeckt, dass es genauso läuft bei manchen wie bei mir, die dann gleich in der Branche bleiben und halt auch eine Passion dadurch finden. Besser könnte es gar nicht sein.
0: Und einen schöneren Zuspruch kann es doch gar nicht geben. Dropped It, das ist Olivia Rodrigo jetzt für euch mit einem eurer aktuellen Lieblingshits bei Radio PSR. Habt einen schönen Sonntag. 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
1: Damit der Kopf auch frisch bleibt, hauen wir hier am Ende der Stunde immer einen richtig starken Hit raus. Und der hier hat sogar den Vatikan alarmiert. Denn Madonna hat sich quasi mit der Kirche angelegt. Wir alle sehen natürlich sofort das brennende Kreuz, die vielen Kerzen und das aufregende kleine Schwarze. Like a Prayer, hier ist Madonna für euch.

0: Legendär. Das sind die Radio PSR Überraschungshits und den nächsten gibt's hier schon 10 vor 3 für euch. Außerdem hat der hier schon einen richtigen Fever-Dream. Alex One, der geht in der Hitze richtig ab. Einer der besten Hits von heute, gleich bei Radio PSR.
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2: Kurz vor 2. Ich bin Jana Klunikowski. Guten Tag. Deutschland soll sich nach dem Vorfall am Leipziger Flughafen besser gegen Drohnen wappnen. Bundesinnenminister Dobrindt plant ein neues Forschungszentrum. Das soll am Zentrum für Luft- und Raumfahrt in Sachsen-Anhalt entstehen. Unterdessen verdichten sich die Hinweise, dass Russland hinter der Attacke in Leipzig steckt. Das zumindest vermuten US-Geheimdienste laut Medienberichten. Und der Politikexperte Gerhard Mangold sagte bei Welt TV:
3: Es passt natürlich ins Bild eines hybriden Krieges, den Russland gegen Deutschland, aber auch gegen andere europäische Staaten führt. Nämlich eine Art und Weise zu vergelten, die Unterstützung für die Ukraine. Es sind ja nicht nur Drohnenzwischenfälle, es sind Sabotageakte durch Wegwerfagenten, es ist Desinformation und Cyberkriminalität.
2: Freibergs Oberbürgermeister soll in Leipzig ein Hotelzimmer verwüstet haben. Die Polizei rückte am Donnerstag an, nachdem Möbelteile auf die Straße geflogen waren. Laut Berichten handelt es sich bei dem Verdächtigen offenbar um den 41-jährigen Philipp Preisler. Er selbst hat sich bisher noch nicht dazu geäußert. Auch heute am Sonntag dürfen LKWs auf den Autobahnen in einigen Bundesländern fahren. Das Fahrverbot wurde wegen des anhaltenden Niedrigwassers in den Flüssen dort vorübergehend ausgesetzt. Philipp Nützig berichtet.
4: In Niedersachsen, NRW, Rheinland-Pfalz und dem Saarland sind die Lastwagen heute unterwegs. Und das zusätzlich zu einem Wochenende, an dem der ADAC eh schon viel Verkehr erwartet hatte. Der Automobilclub hat wegen vieler Baustellen und des Reiseverkehrs vor langen Staus gewarnt. Außerdem enden in Rheinland-Pfalz, dem Saarland und Hessen heute auch noch die Sommerferien.
2: Die meisten Deutschen wollen an der Rente mit 63 festhalten. Das geht aus einer Umfrage für die Bild am Sonntag hervor. Mehr als 2/3 sind gegen die Abschaffung. Über die Hälfte will die Frührente sogar selbst nutzen oder hat das bereits getan. Nicht größer als 4 cm, nachtaktiv und offensichtlich ein Kaffeeliebhaber. Forscher haben in Costa Rica auf Kaffeeplantagen eine neue Froschart entdeckt. Das Tier findet auf den Plantagen Feuchtigkeit und Nahrung. Der Kaffeefrosch frisst nämlich Insekten, die dort vorkommen. Radio PSR, neue Nachrichten wieder in einer Stunde.
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5: Sonnig ist es heute Mittag und zum Nachmittag kommen nur ein paar harmlose Wolken dazu. Regen ist keiner in Sicht. Dazu wird es ziemlich heiß. Die Höchstwerte liegen zwischen 31 und 34 Grad, in den Bergen etwas angenehmer. Morgen dann mal mehr, mal weniger Wolken. Am Nachmittag kann es vereinzelt Gewitter geben, maximal bis 34 Grad.
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5: Auf der A13 Schönefelder Kreuz Richtung Dresden. Vorsicht, zwischen Ruhland und Ortrand liegen Gegenstände auf der rechten Spur. Und in Dresden kommt es in der Innenstadt bis zum Nachmittag wegen einer Sportveranstaltung zu Behinderungen und mehrfach kurzfristige Sperrungen. Staus oder Blitzer einfach melden unter 0800 023 und 4x die 4.
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0: Hallo zusammen, ich bin's Nicole und mitten in Sachsen ist heute Hofball im Märchenreich. Als geborene Krim habe ich natürlich alle Infos parat und sag euch, warum das ein wunderbarer Ausflug für euch und eure Ferienkids wird. Gleich hier in 10 Minuten. So lange lassen wir den Sonntag mal schön entspannt rollen mit Licky Lee bei Radio PSR.

0: Das Monster ist schon draußen. Zeit, dass die Ritter kommen. Ihr hört Radio PSR am Samstag. Auf der Festung Königstein ist heute großes Märchenfest. Felina Petermann, was erwartet uns beim Hofball im Märchenreich?
1: Wir haben Märchenlesungen, einen Märchenerzähler. Es wird Theatervorführungen geben, wo natürlich auch bekannte Märchen dargestellt werden. Dann gibt es Workshops zu barockem Tanz und höfischer Etikette. Wer mag, kann sich auch im Fechten üben, also auch wie es früher am Hofe stattgefunden hat.
0: Das klingt doch richtig cool. Ihr habt wirklich irre viele Sachen zum Mitmachen, oder?
1: Man darf sich ein schönes Motiv aussuchen von der Festung und das dann selber drucken. Und daneben haben wir natürlich auch noch andere kreative Angebote. Es können Masken gebastelt werden, die natürlich dann auch wiederum zu der höfischen Atmosphäre passen. Und wer mag, kann auch sich einen eigenen Märchenstein gestalten.
0: Na und der wäre doch perfekt als Glücksbringer für den Schulstart. Danke, Felina. Der Hofball im Märchenreich, das Märchenfest auf der Festung Königstein, geht heute noch bis 17 Uhr. Alle Infos und mehr Tipps für euren Sonntag findet ihr auf radiopsr.de.

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0: Ja, Sonntag ist auch immer wieder ein Aufräumtag, obwohl du eigentlich nichts machen wolltest. Ihr hört Radio PSR, ich weiß genau, ihr wuselt schon wieder durch den Garten, ihr räumt hier und da was hin oder starrt gerade das Dreck'sche Fenster an. Das kann ich hier im Studio auch machen. Das sieht man aber auch bei dem Licht so gut, ne? Das ignorieren wir jetzt einfach mal konsequent und lenken uns ab mit Taylor Swift. The Fate of Ophelia gibt's hier direkt nach dem Service. Und am Ende der Stunde habe ich noch einen Ohrwurm, der erst Jahrzehnte nach seiner Veröffentlichung zur absoluten Fußballhymne wurde. Der Radio PSR Überraschungshit kurz vor um drei.
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1: Sonnig ist es heute Mittag und zum Nachmittag kommen nur ein paar harmlose Wolken dazu. Regen ist keiner in Sicht. Dazu wird es ziemlich heiß. Die Höchstwerte liegen zwischen 31 und 34 Grad. In den Bergen etwas angenehmer. Morgen dann mal mehr, mal weniger Wolken. Am Nachmittag kann es vereinzelt Gewitter geben, maximal bis 34 Grad.
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1: In Dresden kommt es in der Innenstadt bis zum Nachmittag wegen einer Sportveranstaltung zu Behinderungen und mehrfach kurzfristige Sperrungen. Und in Coswig sorgt ein Feuerwehreinsatz in der Innenstadt für Sichtbehinderungen durch Rauch. Staus oder Blitzer einfach melden unter 0800 023 und 4x die 4.
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2: Richtig schön bunt oder mit Schokolade drum oder mit so tollen Knisterperlen drin. Ein Eis macht alle glücklich. Zunächst die Kinder, die Eltern hingegen oft nervös. In unserer Comedy Mitten aus dem Leben, die Welt in 30 Sekunden erfahrt ihr genau warum. Hier nach 3 Hits am Stück.

0: Ein Eis geht doch immer. Ihr hört Radio PSR am Sonntag. Mit Kindern wird das Eisessen allerdings schnell zum heißen Eisen. Beweist jetzt hier unsere Comedy mitten aus dem Leben.
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2: Lektion 1. Hol dir einen Eislöffel und eine Serviette und postiere dich direkt neben das Kind, denn jetzt brauchst du mindestens internationale Torhüterklasse, Spitzenreflexe, denn Lektion 2. Wische nun abwechselnd den Mund und den Rand der Eiswaffel des Kindes ab und nimm immer die gefährdeten Stellen der Eiskugel, die gleich runtertropfen könnten, mit dem Eislöffel weg. Lektion 3. Sei stolz, wenn nichts auf den Klamotten oder den Schuhen gelandet ist, bis zum Finale, denn dann entdeckst du deinen schlimmsten Fehler und dein Kind zeigt dir strahlend:
3: Guck mal, ich hab die Eiswaffel unten abgebissen!
2: Und das war's mit den Klamotten und den Schuhen. Und darum ist Lektion 1 eigentlich nicht in der Waffel, immer im Becher.
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0: Es ist original so. Und ganz ehrlich, ich habe saubere Klamotten bei meinem Sohn völlig abgeschrieben. Das gibt's einfach nicht. Nie habe ich abends saubere Klamotten von ihm. Aber wenigstens trockene. Das kriege ich hin. Jetzt für euch hier die neue Nummer von Teddy Swims. Und der hat einfach eine Power in der Stimme wie auch im Beat. Mr. Know It All, jetzt neu bei Radio PSR. 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
1: Das ist wie die extra Kaffeebohne, die auf der Sahne, auf dem Eiskaffee ist. Eben was richtig Besonderes, wobei der hier vor allem besonders hartnäckig ist. Der bleibt nämlich den ganzen Tag im Ohr. Hier sind Gala, Freed from Desire.

0: Der begleitet euch jetzt durch den ganzen Tag. Gern geschehen. Den nächsten Radio PSA Überraschungshit gibt's dann schon wieder 10 vor 4. Außerdem drehen wir gleich so richtig schön auf mit Pitbull und Neo. Give me everything gleich hier bei Radio PSR.
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7: Kurz vor 3. Ich bin Jana Klonikowski. Guten Tag. Nach dem Drohnenvorfall am Leipziger Flughafen verdichten sich die Hinweise, dass Russland dahinter steckt. Laut Berichten gehen davon zumindest die US-Geheimdienste aus, Benno Hille.
8: Ja, die deutsche Politik hatte sich ja bislang eher zurückgehalten. Bundesinnenminister Dobrindt sprach erstmal nur von fremden Mächten. Manche Experten glauben deshalb, dass der Ursprung des Angriffs eben doch nicht ganz so klar ist. Andere wiederum sehen im Leipziger Flughafen ein passendes Ziel für russische Angriffe, weil dort viele Lieferungen für die Ukraine abgewickelt werden. Dobrindt will den Drohnenschutz nun jedenfalls ausbauen und plant ein neues Forschungszentrum. Es soll dafür sorgen, dass Deutschland bei der Abwehrtechnik Schritt hält.
7: In mehreren Bundesländern dürfen auch heute am Sonntag Lkw auf den Autobahnen rollen. NRW, Rheinland-Pfalz, Niedersachsen und das Saarland haben das Sonntagsfahrverbot gelockert. Das soll Ersatztransporte möglich machen, weil niedrige Flusspegel die Schifffahrt behindern. Bundesverkehrsminister Bilger begrüßt den Schritt. Er sagte im Ersten:
9: Wir haben jetzt noch die Chance, durch Verlagerungen des Verkehrs nicht nur auf die Straße, sondern auch auf die Schiene oder auch auf der Wasserstraße, wo es auch Ausweichmöglichkeiten zum Teil noch gibt, diese Versorgungsengpässe zu vermeiden. Also darum geht es, verschiedene Maßnahmen zu ergreifen, dass wir über diesen August kommen.
7: Die Wirtschaft kritisiert dagegen, dass es keine bundeseinheitliche Regelung gibt. Bei Hohenstein-Ernsthal ist ein junger Motorradfahrer schwer verletzt worden. Der 21-Jährige krachte in Oberlungwitz ins Auto einer 40-Jährigen, die vor ihm gefahren war und abbiegen wollte. Der Motorradfahrer kam ins Krankenhaus. Auch wenn in Sachsen gerade wenig an Weihnachtszeit zu denken ist, die Dresdner Stollenbäcker haben ihre Öfen schon angeheizt. Gebacken wird aktuell vor allem für den Einzelhandel und fürs Ausland. In unseren Nachbarländern, den USA und selbst in Japan, ist der Dresdner Christstollen hoch im Kurs. Caroline Maschalek vom Stollenverband ist demnächst selbst in den USA zu Gast.
10: Wir sind eingeladen zum German Food Market nach New York und präsentieren dort das sächsische Traditionsgebäck im Rahmen einer Präsentation für das Reiseland Deutschland und hier ganz speziell Dresden-Elbland.
7: Radio PSR, neue Nachrichten wieder in einer Stunde.
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11: Sonnig und trocken ist es heute Nachmittag, höchstens mal ein paar Wolken am Himmel. Dazu wird es richtig heiß, die Höchstwerte liegen zwischen 31 und 34 Grad. Morgen geht es mit mal weniger Wolken weiter, am Nachmittag sind vereinzelt kräftige Gewitter drin bei maximal 34 Grad.
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11: In Dresden kommt es in der Innenstadt bis zum Nachmittag wegen einer Sportveranstaltung zu Behinderungen und mehrfach kurzfristigen Sperrungen. Und in Coswig findet in der Innenstadt ein Feuerwehreinsatz statt. Dort gibt es Sichtbehinderungen durch Rauch. Staus oder Blitzer einfach melden unter 0800 023 und 4x die 4.
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0: Der Menschenkühlschrank, die wohl coolste Erfindung des Jahres, schauen wir uns an hier in 10 Minuten. Hi zusammen, ich bin Nicole. Checkt am besten jetzt schon mal, ob in der Froste noch ein bisschen Vanilleeis ist. Und dann macht euch heute einen richtig leckeren Eiskaffee. Der hilft garantiert auch, wenn ihr noch ein bisschen Kater habt. Von der gestrigen Hochzeitsparty zum Beispiel. Da habt ihr auch die Nummer garantiert gehört. Ray, Rare is my husband. Einer der besten Hits von heute bei Radio PSR.

Stellt euch mal vor, ihr geht jetzt in die Küche, macht den Kühlschrank auf und setzt euch rein. Ihr hört Radio PSR und ja, das könntet ihr jetzt in Japan machen, denn dort wurde der Kühlschrank für den Menschen erfunden. Es ist ein großer silberner Kasten, von innen weiß wie ein Kühlschrank, nur statt der Fächer gibt es dort eine Sitzbank und die Tür, die ist auch verglast, damit ihr nicht im Dunkeln sitzen müsst. Könnt ihr auch rausgucken. Innen sind 15 Grad, noch kältere Luft wirbelt dann um euren Körper herum und kühlt euch in nur 5 Minuten runter. 2, 3 kleine Haken gibt es allerdings noch. Der erste zum Beispiel, das Ding ist nur 1,75 Meter hoch. Das heißt, da passe ich gerade so noch rein, aber für größere Europäer, da wird es schon eng, ist eben an den im Schnitt kleineren Japaner angepasst. Und der Menschenkühlschrank, der funktioniert nur bis zu einer Außentemperatur von 35 Grad. Ja, da müssen wir das wohl doch lassen mit der 40-Grad-Welle. Wäre ich aber eh dafür.

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0: Na, wer wollte hier nur ganz kurz ans Handy? Ihr hört Radio PSR. Es ist aber auch verlockend, sich zum Sonntag einfach mal ein bisschen Quatsch im Netz anzugucken. Und hey, dafür ist der Sonntag ja auch da. Und falls ihr doch noch in die Gänge kommen wollt, dann geben euch Kaigo und Khalid hier gleich einen richtig schönen Tritt in den Apfelpoppes mit Save My Love, einer der besten Hits von heute, direkt nach dem Service. Und am Ende der Stunde Mr. Unschuld. Auf frischer Tat ertappt, aber er war es nicht. 10 vor 4 im Radio PSR Überraschungshit.
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0: der Papststein, der höchste Tafelberg der Sächsischen Schweiz, aber mit dem kürzesten Aufstieg. Trotz seiner Höhe von 451 Metern geht's in gerade einmal 10 Minuten vom Fuß bis zum Gipfel. Schon 1496 tauchte der Berg erstmals in alten Schriften auf, damals noch als Bogersdorfer Stein. Oben angekommen wartet eine spektakuläre Aussicht. An klaren Tagen schweift der Blick weit über die Sächsische Schweiz. Sogar Dresden ist dann zu sehen. Außerdem gibt es hier oben den wohl schönsten Sonnenuntergang Sachsens. Für eine Wanderpause wartet direkt auf dem Gipfel eine gemütliche Berggaststätte. Dort gibt es regionale Spezialitäten, vegetarische und vegane Gerichte sowie frisch gerösteten Kaffee. In der Nähe lohnen sich noch Ausflüge zum Gorisch und zum Kleinhennersdorfer Stein.
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3: Sonnig und trocken ist es heute Nachmittag, höchstens mal ein paar Wolken am Himmel. Dazu wird es richtig heiß, die Höchstwerte liegen zwischen 31 und 34 Grad. Morgen geht es mit mal mehr, mal weniger Wolken weiter, am Nachmittag sind vereinzelt kräftige Gewitter drin bei maximal 34 Grad.
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3: In Dresden kommt es in der Innenstadt bis zum Nachmittag wegen einer Sportveranstaltung zu Behinderungen und mehrfach kurzfristigen Sperrungen. Und in Coswig findet in der Innenstadt ein Feuerwehreinsatz statt. Dadurch gibt es Sichtbehinderungen durch Rauch. Staus oder Blitzer einfach melden unter 0800 023 und 4x4.
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0: Der beste Ferienjob der Welt wird gebührend belohnt und von ganz Sachsen abgefeiert. Wie ihr Ferienkinder bei uns ins Radio kommt und was dabei rausspringt, hört ihr hier in 10 Minuten.

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0: Und jetzt ein Geschenk für Freunde. Tiffany Ares bedankt sich mit diesem Hit bei ihren Freunden, die einfach immer für sie da sind, egal wie mies es im Leben gerade mal läuft. Und das ist ein herrlich positiver Powersong geworden. Vertigo, neu bei Radio PSR.

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1: Richtig gute Reggae-Hits sind echt selten. Aber hier ist ja der Platz für das Besondere. Und darum habe ich jetzt für euch Mr. Ich war's nicht. Frischer Tab beim Fremdgehen. Und dann kommt er um die Ecke mit It wasn't me. Ja, Shaggy.

0: Der vibet einfach so gut. Der Radio PSR Überraschungshit in dieser Stunde. Und den nächsten bekommt er hier schon 10 vor 5. Vorher wird es aber erstmal wieder versöhnlich. Ne? Nach der Fremdgehnummer brauchen wir ein bisschen Romantik. Und da liefern die Jungs hier immer ab. Coldplay mit Higher Power gleich bei Radio PSR.
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8: Kurz vor vier. Ich bin Jana Klunikowski. Guten Tag. Bundesinnenminister Dobrindt will die Drohnenforschung nach dem Vorfall am Leipziger Flughafen ausbauen. Beim Zentrum für Luft- und Raumfahrt soll eine neue Einrichtung entstehen, sagte Dobrindt der Bild am Sonntag. Laut Medienberichten vermuten US-Geheimdienste inzwischen Russland hinter der Attacke. Ein möglicher Vergeltungsakt für die Hilfe im Ukraine-Krieg. Das Ziel passt gut ins Bild, so Politikexperte Gerhard Mangold bei Welt TV.
9: Gerade am Beginn des Krieges hat die russische Luftwaffe vor allem die Antonov-Werke angegriffen und die Flugzeuge angegriffen. Und damals hat man diese Maschinen dann nach Leipzig verlegt und sie sind dort in einem sicheren Hafen, so meinte man. Und sie sind wichtig für den Transport von Waffen und Munition in die Ukraine.
8: Schreckmoment im Krimmitschauer Wald. Eine 41-Jährige war gestern Abend dort mit ihren beiden Hunden unterwegs. Plötzlich packte sie einen Mann an der Schulter und forderte ihre Tasche. Als die Frau sich wehrte, floh der Mann auf seinem Fahrrad. Die Polizei ermittelt jetzt wegen versuchten Raubes und sucht nach Zeugen. Der Verdächtige trug einen auffälligen gelben Rucksack. In einigen Bundesländern dürfen LKWs auch heute am Sonntag unterwegs sein. NRW, Niedersachsen, Rheinland-Pfalz und das Saarland haben das Fahrverbot gelockert. Grund sind die niedrigen Wasserstände in den Flüssen, die die Schifffahrt behindern. Die Wirtschaft kritisiert, dass es keine bundeseinheitliche Regelung gibt. Bahnreisende haben die Nase voll von verspäteten Zügen und Deutschlands neuer Verkehrsminister Bilger macht jetzt Druck. Unpünktlichkeit sollen die Bahnvorstände künftig selbst zu spüren bekommen, sagte er der Bild am Sonntag. Mehr dazu von Benno Hille.
10: Bahnkunden und Steuerzahler hätten einen Anspruch darauf, dass der Erfolg der Bahnmanager gemessen wird. Werden die Pünktlichkeitsziele gerissen, sollen auch die Bonuszahlungen sinken. Zudem wird gerade neu festgelegt, wie viel Geld künftig ins Schienennetz fließt. Auch hier will der Bund strenger kontrollieren, was die Zahlungen bewirken. Absolute Pünktlichkeit erwartet Bilger aber erstmal nicht. Im Fernverkehr peilt die Bahn bis 2029 eine Pünktlichkeitsquote von 70% an.
8: Dynamo Dresden ist mit einer Auswärtspleite in die neue Zweitligasaison gestartet. Beim 1. FC Nürnberg kassierte Dynamo ein 0:3. Alle drei Treffer erzielte Nürnbergs Mohamed Ali Soma. Die nächste Chance auf Punkte hat Dynamo kommenden Sonntag zu Hause gegen Darmstadt. Radio PSR, neue Nachrichten wieder in einer Stunde.
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11: Sonnig und trocken ist es heute Nachmittag. Höchstens mal ein paar Wolken am Himmel. Dazu wird es richtig heiß. Die Höchstwerte liegen zwischen 31 und 34 Grad. Morgen geht es mit mal weniger Wolken weiter. Am Nachmittag sind vereinzelt kräftige Gewitter drin bei maximal 34 Grad.
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11: In Dresden kommt es in der Innenstadt bis zum Nachmittag wegen einer Sportveranstaltung zu Behinderungen und mehrfach kurzfristigen Sperrungen. Und in Coswig findet in der Innenstadt ein Feuerwehreinsatz statt. Es kommt zu Sichtbehinderungen durch Rauch. Staus oder Blitzer einfach melden unter 0800 023 und 4x die 4.
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0: Klingt nach Krimi, ist aber eigentlich nur der Leipziger Auftragsgriller. Und der hat echt den besten Job der Welt. Der macht Menschen mit Grillen glücklich und hat für uns den einfachen, aber sehr genialen Tipp, wie euer Hähnchensteak nie wieder am Grillrost klebt. Hier in 10 Minuten. Hi zusammen, ich bin Nicole und vergesst mir nicht, der Sonntag ist zum Genießen da. Jetzt mit Taylor Swift, Opalite, einer der besten Hits von heute bei Radio PSR. 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

0: Grüße an alle Grillfans. Ihr hört Radio PSR und hier bekommt ihr den ultimativen Grilltipp vom Profi, von Sven Klaas. Er ist der Auftragsgriller.
1: Wichtig ist erstmal immer Zeit, sich Zeit lassen, auch der Kohle und oder dem Gas Zeit lassen, dass sich alles erstmal schön warm werden kann. Und dann das Fleisch drauflegen, und wenn sich's noch nicht vom Rost löst, dann ist es auch noch nicht so weit. Besonders bei Hähnchen, das kennen manche bestimmt, wenn man dann umdrehen will, dass es dann reißt. Da sagt dir das Fleisch gerade, lass mich noch ein bisschen liegen, ich mach das hier. Und wenn du es dann lösen kannst, dann ist es nämlich soweit.
0: Und dann lasst euch euer Grillerchen auch heute wieder richtig gut schmecken oder aber die Reste von gestern. Das geht zum Sonntag auch mal richtig gut. Und schaut gern mal vorbei bei Sven Klaas, unserem Auftragsgriller in Leipzig. Jetzt für euch neue Mucke von Harry Styles. Der hat ja mehr Glück im Spiel als in der Liebe. Hat sich ja sogar mal die 17 Black tätowieren lassen. Also die schwarze 17 vom Roulette. Er ist bekannt dafür, gern mal beim Glücksspiel mitzumachen oder auch ein Risiko einzugehen. In der Liebe, da sieht es noch nicht so gut aus. Da guckt er sich noch ein bisschen an, wie das bei seinen Freunden läuft. Die verlieben sich fleißig, die heiraten auch fleißig. Und darum geht's hier in den American Girls von Harry Styles. Neu bei Radio PSR.

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0: Wer heute ignoriert, was morgen ist, der hat mehr vom Wochenende. Ihr hört Radio PSR am Sonntag, gleich mit einem eurer aktuellen Lieblingshits von Mikey's Mind, Papa Ute. Und am Ende der Stunde brüllen wir zusammen einfach mal alles raus, was nervt, mit einem absolut ikonischen 90er im Radio PSR Überraschungshit 10 vor 5.
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1: Sonnig und trocken ist es heute Nachmittag. Höchstens mal ein paar Wolken am Himmel. Dazu wird es richtig heiß. Die Höchstwerte liegen zwischen 31 und 34 Grad. Morgen geht es mit mal weniger Wolken weiter. Am Nachmittag sind vereinzelt kräftige Gewitter drin bei maximal 34 Grad.
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1: In Dresden kommt es in der Innenstadt bis zum Nachmittag wegen einer Sportveranstaltung zu Behinderungen und mehrfach kurzfristigen Sperrungen. Und in Coswig läuft in der Innenstadt ein Feuerwehreinsatz. Es gibt Sichtbehinderungen durch Rauch. Staus oder Blitzer einfach melden unter 0800 023 und 4 mal die 4.
2: In der Garage, im Keller, im Hobbyschrank. Jeder von uns hat irgendwo so ein Gurkenglas stehen. Seien da Schrauben drin, alte Farbe oder sogar was richtig Schönes, nämlich kleine Wunschzettel. Für genau sowas sind die perfekt. Aber jetzt wird es wahrscheinlich in Zukunft teuer für uns werden. Warum wir das trotzdem gut finden, das hört ihr hier in 10 Minuten.

Pfand auf Gurkengläser. Ihr hört Radio PSR und ich weiß nicht, ob es nur an mir fast vorbeigegangen wäre oder ob ihr schon davon gehört habt. Einige Hersteller von Gewürzgurken und Co., die wollen jetzt Pfand auf ihre Gläser erheben. Und ihr kennt das auch schon von Joghurtgläsern. Das spart Ressourcen und Kosten, sowohl in der Herstellung der Gläser als auch bei der Entsorgung. Finden wir auch prinzipiell richtig gut, aber ich habe mal überlegt, also in den Garagen und Hobbyschuppen von uns Sachsen, da steht doch überall ein Gurkenglas rum, da ist alte Farbe drin, da haben wir Schrauben drin gesammelt. Manche machen es auch richtig schön und sammeln darin ihre Wünsche. Damit wird gebastelt, damit wird gehandwerkt. Was machen wir denn, wenn wir die Gurkengläser wieder abgeben müssen?

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1: Wo, wenn nicht hier an diesem ganz besonderen Platz in der Playlist? Denn hier könnt ihr es rauslassen, mal euer Herz so richtig rausbrüllen. Nichts anderes hat Sängerin Linda Perry gemacht. Die stand im Aufnahmestudio und die hat quasi alle richtig angebrüllt. Die wurde richtig emotional und dann flutschte auch noch so ein extra Hey raus. Und das kam auch ungeplant mit auf die Platte. Schöne 90er, lasst's raus mit den Four Non Blondes. What's up?

0: Unser Radio PSR Überraschungshit und einen habe ich noch für euch. 6:10. Ja, und eine gute Laune-Nummer für die Rückfahrt vom Ferienabenteuer oder eben auch perfekt für noch einen kleinen Sommertrink auf dem Balkon. Shakira und Burna Boy. Dai Dai gibt's gleich bei Radio PSR. Das sind die besten Hits von heute.
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0: die Rakotzbrücke. Sie liegt im Kromlauer Park im beschaulichen Ort Gablenz und wegen ihrer perfekten Halbkreisform wird sie auch Teufelsbrücke genannt. Gebaut wurde sie im 19. Jahrhundert aus Basalt und bis heute zieht sie alle mit ihrer fast schon magischen Stimmung in den Bann. Schaut man nämlich genau hin, ergibt die Brücke mit ihrem Spiegelbild im Rakotzsee einen kompletten Kreis. Fast 20 Meter lang wurde sie bis ins Frühjahr 2021 aufwendig restauriert. Heute steht sie unter Denkmalschutz und gehört zu den beeindruckendsten Bauwerken, die Sachsen zu bieten hat. Gehört sogar zu den meistbesuchten Orten Deutschlands. Dabei liegt sie gar nicht auf den klassischen Reiserouten, sondern ganz weit im Osten des Landes, direkt an der Grenze zu Polen. Spannend, jedes Jahr kommen hier viel mehr Besucher vorbei, als der kleine Ort überhaupt Einwohner hat.
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1: Kurz vor fünf. Ich bin Jana Klunikowski. Guten Tag. Nach dem Drohnenvorfall am Leipziger Flughafen verdichten sich die Hinweise, dass Russland dahinter steckt. Laut Berichten gehen davon zumindest die US-Geheimdienste aus, Benno Hille.
2: Ja, die deutsche Politik hatte sich ja bislang eher zurückgehalten. Bundesinnenminister Dobrindt sprach erstmal nur von fremden Mächten. Manche Experten glauben deshalb, dass der Ursprung des Angriffs eben doch nicht ganz so klar ist. Andere wiederum sehen im Leipziger Flughafen ein passendes Ziel für russische Angriffe, weil dort viele Lieferungen für die Ukraine abgewickelt werden. Dobrindt will den Drohnenschutz nun jedenfalls ausbauen und plant ein neues Forschungszentrum. Es soll dafür sorgen, dass Deutschland bei der Abwehrtechnik Schritt hält.
1: In mehreren Bundesländern dürfen auch heute am Sonntag Lkw auf den Autobahnen rollen. NRW, Rheinland-Pfalz, Niedersachsen und das Saarland haben das Sonntagsfahrverbot gelockert. Das soll Ersatztransporte möglich machen, weil niedrige Flusspegel die Schifffahrt behindern. Bundesverkehrsminister Bilger begrüßt den Schritt. Er sagte im Ersten:
3: Wir haben jetzt noch die Chance, durch Verlagerungen des Verkehrs nicht nur auf die Straße, sondern auch auf die Schiene oder auch auf der Wasserstraße, wo es auch Ausweichmöglichkeiten zum Teil noch gibt, diese Versorgungsengpässe zu vermeiden. Also darum geht es, verschiedene Maßnahmen zu ergreifen, dass wir über diesen August kommen.
1: Die Wirtschaft kritisiert dagegen, dass es keine bundeseinheitliche Regelung gibt. Bei Hohenstein-Ernsthal ist ein junger Motorradfahrer schwer verletzt worden. Der 21-Jährige krachte in Oberlungwitz ins Auto einer 40-Jährigen, die vor ihm gefahren war und abbiegen wollte. Der Motorradfahrer kam ins Krankenhaus. Die Dresdner Stollenbäckereien haben auch im Sommer eine Menge zu tun. Gebacken wird derzeit vor allem für den Einzelhandel und fürs Ausland. Auch dort steht das Weihnachtsgebäck hoch im Kurs, sagte uns Caroline Marschalek vom Stollenverband.
4: Eine große Nachfrage besteht nach wie vor und seit vielen, vielen Jahren in den direkten Anrainerstaaten wie Österreich, Schweiz oder Tschechien. Aber wie wir erfahren haben, ist in Japan der Stollen gerade absolutes Trendgebäck. Insofern gehen wir davon aus, dass sich in diesem Jahr natürlich auch viele Stollen nach Japan auf den Weg machen.
1: Dynamo Dresden ist mit einer Auswärtspleite in die neue Zweitligasaison gestartet. Beim 1. FC Nürnberg kassierte Dynamo ein 0:3. Alle drei Treffer erzielte Nürnbergs Mohamed Ali Soma. Die nächste Chance auf Punkte hat Dynamo kommenden Sonntag zu Hause gegen Darmstadt. Radio PSR, neue Nachrichten wieder in einer Stunde.
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5: Sonnig und trocken ist es gerade, nur ein paar Wolken sind mit dabei und die Höchstwerte liegen heute bei 31 bis 34 Grad. In Richtung Abend bleibt das meistens freundlich, in den Bergen ist es etwas angenehmer. Morgen geht's mit Sonne und Wolken weiter, aber am Nachmittag können vereinzelt auch kräftige Gewitter aufziehen, bei maximal bis zu 34 Grad.
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5: In Coswig findet in der Innenstadt ein Feuerwehreinsatz statt. Es kommt zu Sichtbehinderungen durch Rauch. Staus oder Blitzer einfach melden unter 0800 023 und 4x die 4.
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7: Gießen. Wann, wie viel, damit eure Pflanzen und auch euer Rasen gut durch die heißen Augusttage kommen, hat Deutschlands Pflanzenarzt Nummer 1 René Wadas clevere Tipps für euch in 10 Minuten. Hi zusammen, ich bin Nicole. Tja, und wenn gar nichts mehr geht, dann kommt eben die Abrissbirne mit Miley Cyrus jetzt bei Radio PSR.

0: So muss ein Sonntag klingen. Ihr hört Radio PSR. Nur die wenigsten wissen, wie man seine Pflanzen und auch seinen Rasen gerade bei der Hitze und Trockenheit richtig wässert. Sagt zumindest René Wadas, Deutschlands Pflanzenarzt Nummer 1. Ja, sag mal René, wie ist es denn mit meinem Rasen? Wie oft sollte ich den wässern?
1: Beim Rasen ist es ganz wichtig. Einmal die Woche richtig durchdringend tief wässern ist völlig ausreichend. Weil es ist wichtig, wenn ich jeden Tag ein bisschen wässer den Rasen, dann sind die Wurzeln faul. Die wachsen nämlich nicht nach unten und nicht in die Tiefe, sondern wenn die jeden Tag so ein bisschen Wasser kriegen, dann kriegt man keine gute Grasnarbe. Vielleicht auch mal einen Spaten nehmen und wirklich mal kurz gucken, dass man so 10 cm tief gewässert hat, dann reicht das eine Woche aus.
0: Alles klar. Und wie machen wir es bei den Topfpflanzen und bei den ganzen Pflanzen auf meinem Balkon? Gibt es da auch noch was ich beachten muss beim Gießen?
1: Also ganz wichtig ist, nicht über die Blätter gießen. Zwei Faktoren. Der erste Faktor ist natürlich, die Blätter können verbrennen, ganz klar, wenn die Sonne scheint. Und das nächste natürlich ist, ja, die Blätter werden nicht schnell trocken. Dann kommt bei den Rosen Mehltau oder Rosenrost, sieht man dann an den Balkonpflanzen. Und wenn man dann wirklich dafür sorgt, dass das Wasser nicht von oben kommt, sondern wirklich bodennah ist, dann werden die Blätter immer schön trocken und Pilze haben keine Chance.
0: Und ich habe immer schön oben drauf geschüttet. Oh je, aber ich habe auch einen braunen Daumen. Danke, René Wadas, Deutschlands bekanntester Pflanzenarzt. Wir merken uns immer schön bodennah gießen und da wir wieder nicht wissen, wo genau das Hitzegewitter nochmal runterkommt, müssen wir heute nochmal eine Runde. Aber jetzt wird erstmal noch ein bisschen entspannt im Garten mit feinstem Gitarrensound von Clock Clock. Out of the Dark, einer der besten Hits von heute hier bei Radio PSR.

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0: Was gibt's eigentlich zu essen? Beste Antwort: Reste. Ihr hört Radio PSR am Sonntag. Da gilt wenig Aufwand, mehr gute Laune. Und da knüpfen wir auch direkt an mit Alex Warren, Fever Dream, einer eurer aktuellen Lieblingshits. Und am Ende der Stunde habe ich noch eine begnadete Stimme, die wir leider an den Club 27 verloren haben. Aber was sie uns hinterlassen hat, muss auf die Antenne. 17:50 im Radio PSR Überraschungshit.
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7: Sonnig und trocken ist es gerade, nur ein paar Wolken sind mit dabei und die Höchstwerte liegen heute bei 31 bis 34 Grad. In Richtung Abend bleibt das meistens freundlich, in den Bergen ist es etwas angenehmer. Morgen geht's mit Sonne und Wolken weiter, aber am Nachmittag können vereinzelt auch kräftige Gewitter aufziehen, bei maximal bis zu 34 Grad.
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7: Auf der S165 Lohmen Richtung Bad Schandau ist in Höhe Kirnitsch-Talstraße wegen eines Feuerwehreinsatzes gesperrt. Und in Coswig kommt es in der Innenstadt wegen eines Feuerwehreinsatzes zu Sichtbehinderungen durch Rauch. Staus oder Blitzer einfach melden unter 0800 023 und 4x die 4.
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0: Der Herr Dr. Fröhlich, der traut sich was. Der braucht ja ein Alibi und ruft einfach mal im Hotel an, ob die ihm nicht ein Hotelzimmer für gestern buchen können. Am Sinnlos-Telefon hier in 10 Minuten.

0: Mit Radio PSR habt ihr immer gute Laune am Wochenende, denn hier ist Sachsens lustigste Radiocomedy und da waren wir oft ganz schön dreist.
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2: Hotel Europa, schönen guten Tag. Ich spreche mit Frau Riede.
3: Frau Riede, guten Tag. Mein Name ist Dr. Fröhlich.
2: Guten Tag, Herr Dr. Fröhlich.
3: Ich hätte gern für gestern ein Alibi. Und aus diesem Grund würde ich gern von gestern Abend zu heute Morgen bei Ihnen gewohnt haben. Können wir da was machen?
2: Tut mir leid, das können Sie nicht machen.
3: Wieso?
2: Das ist ja alles computergesteuert, die ganzen Rechnungen und alles. Ich kann das nicht rückwirkend machen.
3: Aber da wird es doch irgendeinen Weg geben.
2: Nein, wirklich nicht.
3: Ich habe nämlich gestern Abend etwas getan, was ich besser gelassen hätte.
2: Ja, also ich kann...
3: Ich würde natürlich auch für die Unkosten aufkommen. Auch das Frühstücksbuffet würde ich bezahlen. Also das,
2: das hat wirklich
3: versteht
2: damit
3: sich
2: nichts
3: selbst.
2: Zu
3: also,
2: tun, gar nichts.
3: Also, ich bleibe niemandem die Rechnung schuldig, ja?
2: Ich kann das nicht mehr rückwirkend machen. Sie
3: ja, aber warum denn nicht?
2: Wenn Sie sagen, von heute auf morgen, mache ich Ihnen das gerne.
3: Ja, weil wofür nehmen Sie denn Geld in Ihrem Hotel? Dafür, dass man bei Ihnen schön übernachten kann?
2: Ja.
3: Ja, jetzt nehmen Sie doch bitte mein schönes Geld, damit ich von gestern zu heute bei Ihnen schön übernachtet habe. Ich habe auch gut geschlafen und auch das Frühstücksbuffet war eins vom Feinsten.
2: Herr Dr. Fröhlich, ich wirklich, ich komme gerne entgegen. Ich kann aber nicht rückwirkend eine Rechnung ausstellen.
3: Verkaufen Sie mir doch einfach eine Übernachtung von gestern zu heute und wir machen den doppelten Preis.
2: Mir geht's nicht ums Geld.
3: Und ich werde Sie auch unter allen meinen Geschäftsfreunden lobend erwähnen. Ich überweise Ihnen das am besten gleich. Und aber schicken Sie mir bitte eine Rechnung, ja? Dass ich auch einen Nachweis habe, dass ich von gestern zu heute bei Ihnen gewohnt habe.
2: Herr Dr. Fröhlich, mir geht es nicht ums
3: Geld. Wie bitte?
2: Mir geht es nicht ums Geld. Ich kann nicht rückwirkend eine Rechnung ausstellen.
3: Frau Dr. Fröhlich?
2: Herr Dr. Fröhlich.
3: Frau Dr. Fröhlich?
2: Ja, Herr Dr. Fröhlich?
3: Hier ist Radio PSR, das Sinnlos-Telefon. Herzlichen Glückwunsch.
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0: Nix mit Dreistigkeit siegt. Ja, und was habt ihr letzte Nacht verbrochen? Keine Sorge, ich frage nicht weiter nach. Ich liefere euch jetzt lieber einen Hit, der dieses Wochenende so herrlich ausklingen lassen kann. Funeral von Dermot Kennedy, neu bei Radio PSR.

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1: Hier bekommt ihr immer irre viel Spaß und irre viel Gefühl. Und diesmal ist es eine irre gute Stimme, die dir eine Gänsehaut über den ganzen Körper jagt. Amy Winehouse, unfassbar stark darin, ihre Gefühle in einen Hit zu packen. Back to Black, jetzt für euch.

0: Unglaubliche Ikone Amy Winehouse im Radio PSR Überraschungshit. Und den nächsten, den gibt's dann erst morgen wieder in der Radio PSR Morning Show 10 vor 8. Könnt ihr euch drauf freuen. Genauso wie jetzt auf Daniel Heinze und die Themen, die Sachsen bewegen. Ich wünsche euch einen wunderschönen Abend. Ich bin Nicole. Lasst es euch gut gehen.
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2: Kurz vor 6. Ich bin Jana Klunikowski. Guten Abend. Nach dem Drohnenvorfall am Leipziger Flughafen verdichten sich die Hinweise, dass Russland dahinter steckt. Laut Berichten gehen davon US-Geheimdienste aus. Auch einige Sicherheitsexperten hatten die Vermutung geäußert. Bundesinnenminister Dobrindt hatte dagegen erstmal nur von fremden Mächten gesprochen. Dobrindt will den Drohnenschutz nun jedenfalls ausbauen und plant ein neues Forschungszentrum. Das soll dafür sorgen, dass Deutschland bei der Abwehrtechnik Schritt hält. Auch wenn heute Sonntag ist, in einigen Bundesländern dürfen LKWs heute fahren. Niedersachsen, NRW, Rheinland-Pfalz und das Saarland haben das Fahrverbot gelockert, wegen des anhaltenden Niedrigwassers in den Flüssen. Gewerkschaften fürchten so eine Mehrbelastung für die Fahrer. Der Transportverband spricht von einem Flickenteppich. Bahnreisende haben die Nase voll von verspäteten Zügen und Deutschlands neuer Verkehrsminister Bilger macht jetzt Druck. Unpünktlichkeit sollen die Bahnvorstände künftig selbst zu spüren bekommen, sagte er der Bild am Sonntag. Mehr dazu von Benno Hille.
3: Bahnkunden und Steuerzahler hätten einen Anspruch darauf, dass der Erfolg der Bahnmanager gemessen wird. Werden die Pünktlichkeitsziele gerissen, sollen auch die Bonuszahlungen sinken. Zudem wird gerade neu festgelegt, wie viel Geld künftig ins Schienennetz fließt. Auch hier will der Bund strenger kontrollieren, was die Zahlungen bewirken. Absolute Pünktlichkeit erwartet Bilger aber erstmal nicht. Im Fernverkehr peilt die Bahn bis 2029 eine Pünktlichkeitsquote von 70% an.
2: Schreckmoment im Krimmitschauer Wald. Eine 41-Jährige war gestern Abend dort mit ihren beiden Hunden unterwegs. Plötzlich packte sie einen Mann an der Schulter und forderte ihre Tasche. Als die Frau sich wehrte, floh der Mann auf seinem Fahrrad. Die Polizei ermittelt jetzt wegen versuchten Raubes und sucht nach Zeugen. Der Verdächtige trug einen auffälligen gelben Rucksack. Zum Start in die neue Zweitligasaison hat Dynamo Dresden eine klare Auswärtsniederlage kassiert. Das Spiel beim 1. FC Nürnberg ging mit 0:3 verloren. Nächsten Sonntag steht dann für die Dresdner das erste Heimspiel an. Da geht's gegen Darmstadt. Radio PSR, neue Nachrichten wieder in einer Stunde.
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4: Trocken ist es heute Abend, dazu ziehen ein paar Wolken durch und später können in der Nacht vereinzelt mal ein kurzer Schauer oder ein Gewitter auftauchen. Die Tiefstwerte liegen dann zwischen 20 und 15 Grad. Morgen geht's mit Sonne und Wolken weiter, am Nachmittag sind vereinzelt auch kräftige Gewitter drin und die Höchstwerte schaffen bis zu 34 Grad.
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4: Die S165 Lohmen Richtung Bad Schandau ist in Höhe Kirnitsch-Talstraße wegen eines Feuerwehreinsatzes gesperrt. Außerdem gibt es in Coswig in der Innenstadt wegen eines Feuerwehreinsatzes Sichtbehinderungen durch Rauch. Geblitzt wird auf der B171 Olbernhau Richtung Wolkenstein in Höhe Hüttengrund. Staus oder Blitzer einfach melden unter 0800 023 und 4x die 4.
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6: Um 6 ist es, das Wochenende macht langsam die Biege und wir legen los mit 3 Stunden rund um Leben, Glauben und Kirche. Und ich find's ja krass, dass schon wieder die letzte Sommerferienwoche anbricht. Jawohl, es geht allmählich wieder los. Nächstes Wochenende ist Schulanfang und für viele geht dann auch irgendwann die Ausbildung los. Und na klar, auch die Lehrkräfte müssen wieder ran. Tja, und weil zum Start in so eine neue Schulsaison einfach mehr gehört als nur neue Stifte oder neue Hefter, gibt's jetzt in der kommenden Woche zum Beispiel in Dresden einen Gottesdienst für Pädagogen. Mit Gottes Segen ins neue Schuljahr. Alles dazu in 7 Minuten hier bei mir.
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0: Sonntagabend in Sachsen, kurz nach sechs haben wir's und hier ist euer Magazin rund um Leben, Glauben und Kirche.
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0: Noch eine Woche, dann geht's los. Nach sechs Wochen Sommerferien fängt die Schule wieder an. Und die ganz Kleinen, die feiern schon am Samstag Schulanfang mit ihren Familien. Zuckertüten, Ranzen und die Schulrucksäcke werden gepackt. Und Lehrer und Lehrerinnen organisieren alles fürs neue Schuljahr. Viele Kirchen und Gemeinden in Sachsen bieten außerdem an, was Kinder und Erwachsene zum Schulstart noch brauchen. Also abgesehen von Ordnern und Stiften. Friederike Ursprung berichtet.
2: Quer durch Sachsen, von Altensalz bis Zittau, sind Kinder und Familien in den nächsten Wochen eingeladen zu Gottesdiensten, um mit Gottes Segen ins neue Schuljahr zu starten. Manchmal stehen auch die Lehrkräfte im Mittelpunkt und alle, die Kinder in Schulen, Kitas und Gemeinden begleiten, sagt Gabriele Ment, Bildungsreferentin in der Sächsischen Landeskirche. Nächsten Donnerstag predigt sie im zentralen Pädagogengottesdienst in der Dresdner Dreikönigskirche. Seit Jahren ist er eine Station zum Auftanken, bevor das Schuljahr beginnt.
3: Das ist wie so eine Schwelle, über die wir drüber weg müssen. Wir kommen aus einem schönen Sommer, die meisten zumindest, und müssen in ein Jahr von Pflichten, von Sorgen, von Nöten hineingehen, wo wir einen Segen brauchen und wo wir ernst genommen werden in unserer speziellen Situation.
2: Schon oft hat sie bei solchen Gottesdiensten auf den Altar der Dreikönigskirche geschaut. Der zeigt das biblische Gleichnis von den klugen und törichten Jungfrauen. Auf dem Weg zu einem Hochzeitsfest sollten sie mit ihren Öllampen leuchten. Das Öl ging zur Neige, fünf hatten noch eine Reserve dabei, die anderen nicht. Zu dieser Geschichte predigt Gabriele Ment, denn sie findet, dass sich manches gut auf den heutigen Alltag von Bildung und Lernen übertragen lässt. Mit kompliziert zusammengesetzten Klassen, Personalmangel, Schulhofstreit und.
3: Was erschöpft uns? Was gibt uns Kraft? Wo sind die Menschen, die wir verlieren oder die wir aus dem Blick verlieren? Gerade bei den Kindern und Jugendlichen, die vielleicht nicht genug haben, aus ganz unterschiedlichen Gründen. Wie gehen wir damit um? Wo kommt die Kraft her? Wo kommen die klugen Entscheidungen her, um niemanden zurückzulassen?
0: Die ganze Jungfrauengeschichte, die hört ja um kurz nach acht hier bei uns im Einmaleins des Christentums. Ja, und Lernen, das geht ja auch weiter für die, die schon mit der Schule fertig sind. Was sich die Kirche für frisch gebackene Azubis ausgedacht hat, das hört ihr hier bei Radio PSR in acht Minuten im Kirchenmagazin.

0: Ausbildung weitergeht. Für die Azubis plant die evangelische Kirche jetzt die Aktion Herzen hoch für dich.
1: Die Azubis, ihre Familien oder auch die Ausbildungsbetriebe schreiben ihre Wünsche für den neuen Lebensabschnitt auf. Diese Wünsche starten dann am 1. September auf Herzen aus Schaum in den Himmel. Felix Kirschbacher organisiert die Aktion. Einige Wünsche hat er schon bekommen.
2: Ganz oft spielt Gesundheit eine Rolle, wenn Eltern oder Großeltern für ihre Kinder ein Herz quasi bestellen. Wenn Auszubildende selbst sich melden, ist das Thema gute Noten vorne dabei, einen guten Abschluss der Ausbildung, nette Kolleginnen und Kollegen.
1: Wenn die Herzen in Frankfurt aufsteigen, verbunden mit persönlichen Segenswünschen, sind Kameras dabei. Und per WhatsApp kriegt ihr ein kurzes Video von eurem Herzen mit eurem Wunsch.
0: Danke, Friederike Ursprung. Alle Infos zur Herzen-Hoch-Aktion und zu den Gottesdiensten zum Schuljahresbeginn findet ihr verlinkt bei uns auf der Website radio.psr.de/kirchenmagazin.

0: Das vorletzte Sommerferienwochenende geht langsam zu Ende. Ihr hört Radio PSR. Gleich haben wir es 6:30. Und nach Wetter und Verkehr geht's weiter mit einem der besten Hits von heute hier für euch mit Tampa City und Self Aware gleich.
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6: Trocken ist es heute Abend, dazu ziehen ein paar Wolken durch und später können in der Nacht vereinzelt mal ein kurzer Schauer oder ein Gewitter auftauchen. Die Tiefstwerte liegen dann zwischen 20 und 15 Grad. Morgen geht's mit Sonne und Wolken weiter. Am Nachmittag sind vereinzelt auch kräftige Gewitter drin und die Höchstwerte schaffen bis zu 34 Grad.
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6: Auf der A72 Zwickau Richtung Chemnitz, Kreuz Chemnitz. Achtung, in der Überleitung zur A4 Richtung Dresden sind mehrere Autos auf der rechten Spur im Baustellenbereich liegen geblieben. Die S165 Lohmen Richtung Bad Schandau ist in Höhe Kirnitsch-Teilstraße wegen eines Feuerwehreinsatzes gesperrt. Und in Coswig kommt es in der Innenstadt wegen eines Feuerwehreinsatzes zu Sichtbehinderungen durch Rauch. Geblitzt wird auf der B171 Olbernhau Richtung Wolkenstein in Höhe Hüttengrund. Staus oder Blitzer einfach melden unter 0800 023 und 4x4.
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1: Kurz nach 6:30, hier ist das Kirchenmagazin. Ich bin Daniel Heinze. Und ihr hört jetzt, was diese Woche wichtig ist in Sachsens Kirchen, Gemeinden und christlichen Verbänden. Die Stadtkirche St. Marien in Pirna bekommt rund 265.000 Euro vom Freistaat Sachsen für die Sanierung ihres Turms. Geplant sind Arbeiten an den Fugen, am Kupferdach der Turmhaube und an der Holzschalung, um die Stabilität der historischen Kirche zu sichern. Der Turm stammt aus dem 15. Jahrhundert und ist der älteste Teil der Kirche. Das spätgotische Gotteshaus gilt als nationales Kulturerbe. Bereits letztes Jahr hatte der Bund eine knappe Dreiviertelmillion für die Turmsanierung bereitgestellt. Morgen nimmt Sachsen Abschied vom früheren Landesbischof Jochen Bohl, der am Mittwoch vor einer Woche im Alter von 76 Jahren verstorben ist. Morgen um 11 beginnt in der Kreuzkirche in Dresden der Trauergottesdienst, geleitet von Landesbischof Tobias Bilz. Statt Blumen bittet die Familie des Verstorbenen um Spenden für den Taubblindendienst der Evangelischen Kirche in Deutschland. Für den hatte sich Jochen Bohl viele Jahre engagiert. Die anschließende Beisetzung findet dann im engsten Familienkreis statt. Und ein schöner Erfolg für die Sternsinger im Bistum Dresden-Meißen. Die haben beim diesjährigen Dreikönigssingen im Januar rund 414.000 Euro Spenden gesammelt. Insgesamt waren 51 Gemeinden und Gruppen aus ganz Sachsen und Ostthüringen dabei. Das Geld unterstützt jetzt Projekte für benachteiligte Kinder weltweit, unter anderem in den Bereichen Bildung, Ernährung und Gesundheit. Immer zum Jahreswechsel ziehen Kinder verkleidet als heilige drei Könige von Haus zu Haus, bringen den Segen und bitten um Spenden für Kinder in Not. Alle Nachrichten von den Christen in Sachsen aus dieser Woche könnt ihr nachlesen bei uns auf der Website radiopsr.de/kirchennews. Und jetzt ist Ascher dran mit Yeah bei Radio PSR.

Auf den Mann ist einfach Verlass. Isaak ist das mit We Had It All. Neu für euch auf der Playlist hier bei Radio PSR. Und ihr hört die Themen, die Sachsen bewegen. Euer Magazin rund um Leben, Glauben und Kirche. Und das gibt's immer sonntags von 18 bis 21 Uhr hier bei Radio PSR. 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Und natürlich jederzeit zum Nachhören bei uns auf der Website radiopsr.de/augenblickmal. Und hier und jetzt geht's weiter mit Regard und Ride It. Hier ist Radio PSR. Schönen Sonntagabend wünsche ich euch.

0: Mit ganz großen Schritten gehen wir auf um 7 zu. Hier ist Radio PSR. Jetzt gibt's gleich die Radio PSR Nachrichten und dann starten wir rein in die zweite Stunde der Themen, die Sachsen bewegen. Und diese Stunde eures Kirchenmagazins, die beginnt mit einem der besten Hits von heute. Kygo und Save My Love. Punkt 7 hier.
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4: Kurz vor 7. Ich bin Hanna Messerschmidt. Guten Abend. Bundesinnenminister Dobrindt will die Drohnenforschung nach dem Vorfall in Leipzig ausbauen. Beim Zentrum für Luft- und Raumfahrt soll eine neue Einrichtung entstehen, sagte er der Bild am Sonntag. Laut Medienberichten vermuten US-Geheimdienste inzwischen Russland hinter der Attacke. Ein möglicher Vergeltungsakt für die Hilfe im Ukraine-Krieg. Das Ziel passt gut ins Bild, so Politikexperte Gerhard Mangott bei Welt TV.
5: Gerade am Beginn des Krieges hat die russische Luftwaffe vor allem die Antonov-Werke angegriffen und die Flugzeuge angegriffen. Und damals hat man diese Maschinen dann nach Leipzig verlegt und sie sind dort in einem sicheren Hafen, so meinte man. Und sie sind wichtig für den Transport von Waffen und Munition in die Ukraine.
4: Ungewohntes Bild auf den Straßen. In einigen Bundesländern sind auch heute am Sonntag Lkw unterwegs. NRW, Rheinland-Pfalz, Niedersachsen und das Saarland haben das Sonntagsverbot gelockert. Das soll Ersatztransporte möglich machen, weil niedrige Flusspegel aktuell die Schifffahrt behindern. In der Wirtschaft herrscht aber noch Skepsis. Frank Huster vom Speditions- und Logistikverband sagte bei NTV:
6: Es bringt nichts, wenn wir jetzt hier einen Flickenteppich an unterschiedlichen Gesetzen erlassen und an einer Bundeslandsgrenze der Transport dann stoppen muss und der Fahrer dann wieder irgendwo gezwungen ist, sich einen Parkplatz zu suchen, damit er am Montag die Ladung weiter befördern kann. Das wird nicht helfen.
4: Die Rente mit 63 abschaffen? Für viele Deutsche kommt das nicht in Frage. Eine Umfrage für die Bild am Sonntag zeigt, über 2/3 sind gegen eine Abschaffung der Regelung. Und mehr als die Hälfte will selbst früher in Rente gehen oder hat das schon gemacht. Nur die wenigsten denken beim aktuellen Sommerwetter an die Adventszeit. Anders die Dresdner Stollenbäcker. Sie bereiten sich schon jetzt auf die Weihnachtssaison und das Exportgeschäft vor. Caroline Marschalek vom Schutzverband Dresdner Christstollen.
7: Und zwar sind das die Hersteller, die in den Lebensmitteleinzelhandel liefern. Aber auch Backstuben, die zum Beispiel nach Amerika Stollen verschicken, die müssen jetzt schon anfangen zu backen, damit einfach die Lieferungen rechtzeitig ankommen.
4: Dynamo Dresden ist mit einer Auswärtspleite in die neue Zweitligasaison gestartet. Beim 1. FC Nürnberg kassierte Dynamo ein 0:3. Alle 3 Treffer erzielte Nürnbergs Mohamed Ali Sommer. Die nächste Chance auf Punkte hat Dynamo kommenden Sonntag zu Hause gegen Darmstadt. Radio PSR. Neue Nachrichten wieder in einer Stunde.
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8: Trocken ist es heute Abend, dazu ziehen ein paar Wolken durch und später können in der Nacht vereinzelt mal ein kurzer Schauer oder ein Gewitter auftauchen. Die Tiefstwerte liegen dann zwischen 20 und 15 Grad. Morgen geht's mit Sonne und Wolken weiter, am Nachmittag sind vereinzelt auch kräftige Gewitter drin und die Höchstwerte schaffen bis zu 34 Grad.
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8: Auf der A72 Zwickau Richtung Chemnitz, Kreuz Chemnitz. Achtung, in der Überleitung zur A4 Richtung Dresden sind mehrere Autos auf der rechten Spur im Baustellenbereich liegen geblieben. Die S165 Lohmen Richtung Bad Schandau ist in Höhe Kirnitz-Teilstraße wegen eines Feuerwehreinsatzes gesperrt. Und in Coswig kommt es in der Innenstadt durch einen Feuerwehreinsatz zu Sichtbehinderungen durch Rauch. Geblitzt wird auf der B171 Olbernhau Richtung Wolkenstein in Höhe Hüttengrund. Staus oder Blitzer einfach melden unter 0800 023 und 4x die 4.
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0: Um 7 in Sachsen, ihr hört euer Sonntagabendmagazin rund um Leben, Glauben und Kirche. Die Bibel, also das heilige Buch für alle Christen, das ist voll von spannenden Geschichten, in denen Männer und Frauen die Hauptrolle spielen. Aber es gibt ein Problem, zumindest in der katholischen Kirche, nämlich die Stellen, in denen Frauen eine wichtige Rolle spielen, die tauchen in den Gottesdiensten viel zu selten auf. Also ganz viel Moses, Abraham, David, Jesus, aber viel zu wenig Eva, Maria, Sarah, Ruth. Ihr lernt gleich eine Theologin kennen, die das ändern will und die sich stark macht für die, wie sie es nennt, ignorierten Frauen der Bibel. Alles dazu in 7 Minuten.
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1: Sonntagabend in Sachsen, kurz nach 7 und hier ist das Kirchenmagazin.
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1: Wer sonntags in die Kirche geht, hört dort viele Stories aus der Bibel. Klar, Lesungen aus der Heiligen Schrift, die gehören fest zu den Gottesdiensten dazu. Da geht es dann oft um Jesus, Mose, Abraham, Jesaja, David und wie sie alle heißen. Für Kirchgänger vertraute Namen. Vertraute Männernamen. In meiner Kirche, der katholischen, lesen wir viel zu wenig von den Frauen, die in der Bibel auftauchen. Das sagt die Theologin Annette Janssen. Denn wann was gelesen wird, das ist in der katholischen Kirche klar geregelt. Also für 1,4 Milliarden Christinnen und Christen weltweit.
3: Es gibt über 60 Frauen mit einer nennenswerten Geschichte im Ersten Testament. Und von diesen über 60 Frauen kommen an den Sonntagen im Laufe von 3 Jahren, weil es 3 Lesejahre gibt, 2,5 vor. Das ist sehr, sehr wenig.
1: Erstes Testament, so nennt Annette den ersten großen Teil der Bibel, das Alte Testament. Gerade mal 2,5 Frauen von 60 also. Dabei gibt es so viele starke Frauen im Buch der Bücher. Eva, Maria, Miriam, Sarah, Judith, Ruth, Hannah und. Davon kriegt man nur sonntags im Gottesdienst viel zu selten was mit.
3: Und da sind Frauen Randfiguren. Und das hat Wirkung für das, was man für relevant hält und für das, was einem nahe liegt und was einem ferner liegt. Und wenn man immer nur gewohnt ist, dass die Männer hier die handelnden und wichtigsten Figuren sind, dann schlägt sich das nieder.
1: Und tauchen Frauen dann doch mal in der Leseordnung auf, sind ihre Geschichten mitunter arg verkürzt oder verstümmelt. Zum Beispiel die gute und weise Frau. Das ist eine Lehrgeschichte darüber, wie ein gutes Leben aussehen sollte. Dargestellt eben an einer guten Frau.
3: Da hat man alles rausgestrichen, was dieser Figur Tatkraft, Autorität, Geltung verleiht. Dass sie begütert ist, dass sie ihr Haus versorgt, nicht das Haus ihres Mannes. Dass sie auch für Gerechtigkeit sorgt, dass sie öffentlich redet, mit Hoheit auftritt und so. Das wird alles rausgestrichen. Und was übrig bleibt, sind nur die Verse, wie sie Stoff herstellt und webt und spinnt die ganze Nacht und sich halt um den Haushalt kümmert.
1: Was sich Annette für ihre immer noch sehr männerlastige Kirche wünscht und dafür, wie in ihr die Bibel gelesen wird, das hört ihr alles in 6 Minuten hier im Kirchenmagazin bei Radio PSR.

0: Radio PSR ist hier, ihr hört die Themen, die Sachsen bewegen. Und wir schauen gerade in die katholische Kirche. 1,4 Milliarden Frauen und Männer weltweit gehören dazu. Und die hören sonntags im Gottesdienst viel zu selten Geschichten von den tollen Frauen in der Bibel, findet die Theologin Annette Janssen. Woran liegt die Männerlastigkeit in der Bibelstellenauswahl? In der katholischen Kirche dürfen ja nur Männer Priester oder Bischöfe werden. Tja, und die haben auch beschlossen, welche Bibelstellen im Gottesdienst auftauchen. Da braucht's eine Reform, wünscht sich Annette.
1: Und zwar eine, die nicht nur eine Gruppe von 40 Kardinälen und Bischöfen und 150 Theologieprofessoren bildet, sondern eine diverse Kommission, wo Menschen mit unterschiedlichsten Glaubenserfahrungen und Bibelleseerfahrungen zusammenkommen und dann hoffentlich deutlich weniger kürzen würden.
0: Bis es soweit ist, einfach anfangen, selber mehr in der Bibel zu lesen, auch außerhalb der Gottesdienste und auch mal länger am Stück.
1: Denn wenn man immer nur diese sehr kleinen Versatzstücke liest, dann ist es ja kein Wunder, dass Menschen bibelmüde werden, weil es sich überhaupt nicht mehr erklärt, weil es schlecht verständlich ist. Und man bräuchte natürlich auch Leute, die in der Lage sind, das für heute auszulegen.
0: Dass es sich lohnt, die ignorierten Frauen der Bibel stärker ins Rampenlicht zu stellen, da ist sich Annette Janssen sicher.
1: Wenn man so ein umfangreiches Buch voller Schätze hat wie die Bibel, dann lohnt es sich schon, sich nicht in alle Ewigkeit auf ein Drittel dieses Textes festzulegen. Da gäbe es einfach mehr zu entdecken.
0: Mehr von Annette Janssen und den ignorierten Frauen der Bibel in den katholischen Gottesdiensten hört ihr im Podcast mit Herz und Haltung, der in Zusammenarbeit mit unserer Kirchenredaktion entsteht. Und den Link zur Folge, den habe ich für euch auf unsere Website gepackt, radiopsr.de/kirchenmagazin.

0: Schönen guten Abend, hier ist Radio PSR. Wir haben es gleich 7:30. Jetzt gibt's ein Update in Sachen Wetter und Verkehr. Und dann gibt's einen der besten Hits von heute. Somber und Homewrecker habe ich für euch. Außerdem Weiß und Glad You Came. Alles gleich hier bei Radio PSR.
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2: Trocken ist es heute Abend, dazu ziehen ein paar Wolken durch und später können in der Nacht vereinzelt mal ein kurzer Schauer oder ein Gewitter auftauchen. Die Tiefstwerte liegen dann zwischen 20 und 15 Grad. Morgen geht's mit Sonne und Wolken weiter, am Nachmittag sind vereinzelt auch kräftige Gewitter drin und die Höchstwerte schaffen bis zu 34 Grad.
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2: Auf der A14 Leipzig Richtung Nossen, Vorsicht zwischen Leisnig und dem Rastplatz Mühlenberg Süd, liegt eine Stoßstange auf der linken Spur auf der Autobahn. Auf der A72 Zwickau Richtung Chemnitz, Kreuz Chemnitz, sind in der Überleitung zur A4 Richtung Dresden mehrere Autos auf der rechten Spur im Baustellenbereich liegen geblieben. Und in Coswig gibt es in der Innenstadt wegen eines Feuerwehreinsatzes Sichtbehinderungen durch Rauch. Geblitzt wird auf der B171 Olbernhau Richtung Woltenstein in Höhe Hüttengrund. Staus oder Blitzer einfach melden unter 0800 023 und 4x die 4.

0: einer der besten Hits von heute. Sombo und Homewrecker bei Radio PSR um kurz nach 7:30.
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0: Euer Magazin rund um Leben, Glauben und Kirche ist hier und jeden Sonntag um diese Zeit verraten wir euch, welche Namen in den nächsten Tagen im Kalender neben dem Datum stehen und vor allen Dingen, welche spannenden Lebensgeschichten sich hinter diesen Namen verbergen. Friederike Ursprung sagt's euch.
2: Als vor gut 800 Jahren in Assisi der Mönch und Ordensgründer Franziskus predigte, bekam es auch ein Mädchen namens Clara mit. Nach seinem Vorbild gründete auch sie einen Orden für Frauen, die nach den Idealen des Franziskus leben wollten, in Armut und mit allen Geschöpfen als Geschwister. Clarissen heißen sie, nach Clara. Der 11. August, also Dienstag, ist Claras Namenstag. Jung geheiratet, 6 Kinder bekommen und dann starb der Mann. Das bedeutete vor gut 400 Jahren für Jeanne-Françoise Frémaux de Chantal, ab da hatte sie in der Familie nichts mehr zu sagen. Ihr Schwiegervater wurde Vormund für die Kinder und verlangte von Jeanne-Françoise, sein Schloss zu verwalten, sonst würde er die Kinder enterben. So managte sie erstmal 2 Schlösser und kümmerte sich um die Kinder. Rat und Verständnis fand sie beim Ordensgründer Franz von Sales. Als die Kinder groß waren, war für sie endlich die Zeit für ihren größten Wunsch gekommen, im Kloster zu leben. Zusammen mit Franz von Sales gründete sie den Salesianerinnenorden, in dem sich Nonnen um Arme und Kranke kümmerten. Als er starb, gab sie seine Werke als Bücher heraus. Sie selbst starb am 12. August 1641.
0: Danke, Friederike. Noch mehr Namen der Woche in 7 Minuten hier bei Radio PSR. Jetzt ist Imani dran mit Don't Be So Shy.

0: Taylor Swift und Opalite, einer der besten Hits von heute bei Radio PSR am Sonntagabend.
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0: Immer sonntags nach 7:30 hier im Kirchenmagazin. Unser Blick in den Kalender. Welche Namen stehen in den nächsten Tagen im Kalender und warum? Friederike Ursprung.
2: Der polnische Ordensmann Maximilian Kolbe bekam als Häftling im KZ Auschwitz mit, wie Männer zur Ermordung aussortiert wurden. Als Vergeltung, weil jemand angeblich geflohen war. Einer von ihnen brach in lautes Wehklagen aus, weil er an seine Frau und die Kinder dachte. Pater Kolbe nahm den Platz dieses Mannes ein und wurde mit den anderen in einen Hungerbunker gesperrt, eine enge Zelle ohne Licht. 2 Wochen überlebte er diese Qual. Am 14. August 1941 wurde er ermordet. Der Schweizer Pfarrerssohn Roger Schütz hatte als Theologiestudent die Idee, eine christliche Gemeinschaft zu gründen. Den Ort dafür fand er 1940 im burgundischen Dorf Tessé. Solange der Krieg dauerte, versteckte er dort einige Juden und Oppositionelle, die vor den Nazis in den unbesetzten Süden Frankreichs fliehen wollten. Später nahm er Kriegsweisen auf und auch deutsche Kriegsgefangene, auch wenn das bei den Dorfbewohnern nicht gut ankam. Nach dem Krieg gründete er eine Bruderschaft und wurde ihr Prior als Frère Roger. Tessé entwickelte sich seither zum Begegnungsort junger Christen aus vielen Ländern. Am 16. August 2005 griff eine psychisch kranke Frau, Frère Roger, während einer Andacht mit einem Messer an. Kurz darauf starb er an seinen Verletzungen.
0: Vielen Dank, Friederike Ursprung. Alle Namen der kommenden Woche zum Nachhören findet ihr bei uns auf der Website radiopsr.de/kirchenmagazin. Es kam

0: paar Minuten noch, dann ist es um 8. 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Jetzt gibt's gleich die Nachrichten und dann starten wir in die dritte Stunde der Themen, die Sachsen bewegen. Und die beginnt mit einem der besten Hits von heute. Bibi Rexha und Faithless und New Religion, außerdem Coldplay mit Paradise. Alles Punkt 8 hier bei uns.
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2: Kurz vor 8. Ich bin Hanna Messerschmidt. Guten Abend. Bundesinnenminister Dobrindt will die Drohnenabwehr in Deutschland stärken. Hintergrund ist der Vorfall am Leipziger Flughafen vor einigen Tagen. Jana Klonikowski mit den Einzelheiten.
3: Laut einem Bildbericht will Dobrindt das gemeinsame Drohnenabwehrzentrum von Bund und Ländern stärken. Dort sollen künftig doppelt so viele Einsatzkräfte der Bundespolizei eingesetzt werden, nämlich 300. Auch die Zahl der Stützpunkte soll auf 8 verdoppelt werden. Zuvor war noch bekannt geworden, dass Dobrindt auch ein neues Forschungszentrum zum Thema Drohnenabwehr plant. Das Ziel? Vorfälle wie am Leipziger Flughafen verhindern. Dort war eine mit Sprengstoff beladene Drohne entdeckt worden.
2: In einigen Bundesländern dürfen Lkw auch heute am Sonntag unterwegs sein. Die Landesregierungen von NRW, Niedersachsen, Rheinland-Pfalz und dem Saarland haben das Fahrverbot gelockert. Grund ist das anhaltende Niedrigwasser, das die Schifffahrt deutlich einschränkt. Gewerkschaften fürchten, dass Kraftfahrer nun stärker belastet werden. Auch die Wirtschaft ist skeptisch. Der Speditions- und Transportverband spricht von einem Flickenteppich. Bundesverkehrsminister Bilger will die Boni von Bahnmanagern stärker an deren Leistung knüpfen. Er sagte der Bild am Sonntag, die Bonuszahlungen sinken dann, wenn Vorgaben des Bundes nicht eingehalten werden. Er rechnet aber nicht damit, dass die Pünktlichkeit der Bahn sich schnell verbessern wird. Die Dresdner Stollenbäckereien haben auch im Sommer eine Menge zu tun. Gebacken wird derzeit vor allem für den Einzelhandel und fürs Ausland. Auch dort steht das Weihnachtsgebäck hoch im Kurs, sagte uns Caroline Marschalek vom Stollenverband.
4: Eine große Nachfrage besteht nach wie vor und seit vielen, vielen Jahren in den direkten Anrainerstaaten wie Österreich, Schweiz oder Tschechien. Aber wie wir erfahren haben, ist in Japan der Stollen gerade absolutes Trendgebäck. Insofern gehen wir davon aus, dass sich in diesem Jahr natürlich auch viele Stollen nach Japan auf den Weg machen.
2: Die FIFA stellt sich hinter ihren in der Kritik stehenden Präsidenten Infantino und wirft seinen Kritikern Desinformation vor. In einem online veröffentlichten Statement heißt es, einige Akteure würden versuchen, Infantino gezielt zu schwächen. Wer genau gemeint sein soll, blieb offen. 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Neue Nachrichten wieder in einer Stunde.
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5: Trocken ist es heute Abend, dazu ziehen ein paar Wolken durch und später können in der Nacht vereinzelt mal ein kurzer Schauer oder ein Gewitter auftauchen. Die Tiefstwerte liegen dann zwischen 20 und 15 Grad. Morgen geht's mit Sonne und Wolken weiter, am Nachmittag sind vereinzelt auch kräftige Gewitter drin und die Höchstwerte schaffen bis zu 34 Grad.
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5: Auf der A14 Leipzig Richtung Nossen. Achtung, zwischen Leisnig und dem Rastplatz Mühlenberg Süd liegt eine Stoßstange auf der linken Spur auf der Autobahn. Auf der B99 Zittau-Görlitz ist zwischen Hagenwerder und dem Abzweig nach Kunnawitz die Straße nach einem Unfall gesperrt. Geblitzt wird auf der B171 Olbernhau Richtung Wolkenstein in Höhe Hüttengrund. Staus oder Blitzer einfach melden unter 0800 023 und 4x die 4.
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0: Mit Radio PSR durch den Sonntagabend. Es ist um 8 und hier ist euer Magazin rund um Leben, Glauben und Kirche. Ja, und bis um 9 haben wir unter anderem noch die Wochenvorschau für euch. Also euer exklusives Briefing am Sonntagabend, damit ihr nächste Woche immer mitreden könnt. Was steht an? Was wird wichtig? Was wird zum Gesprächsthema? Das hört ihr alles hier bei uns in einer guten halben Stunde. Schön, dass ihr dabei seid.
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0: Sonntagabend, kurz nach 8, euer Magazin rund um Leben, Glauben und Kirche ist hier bei Radio PSR und das war einer der besten Hits von heute. Bibi Rexha und Faithless mit New Religion. Ja, und jeden Sonntag um diese Zeit ist bei uns Zeit für das Einmaleins des Christentums und das geht so. Wir picken uns eine Zahl raus und erzählen euch die spannende Geschichte aus der Bibel oder der Religionsgeschichte, die was mit dieser Zahl zu tun hat. Und jetzt geht's los.
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2: Heute die 10.
0: Von 10 Brautjungfern erzählt Jesus in einem Gleichnis der Bibel. Oder eigentlich waren es Bräutigamjungfern. Sie sollten dem Bräutigam mit leuchtenden Öllampen entgegengehen und ihn zum Fest begleiten.
2: Sie warteten also, die Lampen fix und fertig angezündet. Aber der Bräutigam hatte stundenlang Verspätung. Und die Mädchen wurden immer müder und schliefen ein.
0: Irgendwann wurden sie von Jubelrufen wach. Er kommt! Zieht los mit euren Lampen und begrüßt ihn!
2: Dumm nur, das Öl in den Lampen war ausgebrannt. 5 von den 10 hatten noch eine Reserve dabei. Für alle reichte das nicht. Denen, die nicht vorgesorgt hatten, blieb nichts anderes übrig, als sich irgendwo neues Öl zu besorgen.
0: Während sie noch unterwegs waren, kam der große Moment. Der lang erwartete Ehrengast zog in den Festsaal ein, die 5 klugen Jungfrauen mit ihm.
2: Als die anderen 5 endlich ihr Öl aufgetrieben hatten, standen sie vor verschlossener Tür. Zu spät, Chance verpasst.
0: Viele Geschichten in der Bibel gehen anders. Ihr habt immer eine Chance. Es ist nie zu spät, euch nach dem zu richten, was Gott will. Und hier plötzlich rums aus, Tür zu?
2: Das Reich Gottes hat Jesus mit diesem Vergleich gemeint. Und für dieses Leben, wie Gott es gemeint hat, kommt es darauf an, im richtigen Moment bereit zu sein. Vielleicht nach mühsamen Phasen von Warten und Durchhängen. Wer sich rechtzeitig ums Nötige kümmert, kann dann auf Reserven zugreifen, die euch leuchten lassen.
0: Das Einmaleins des Christentums zum Nachhören bei uns auf der Website radiopsr.de/kirchenmagazin. Und das hier, das sind Tones and I mit Dance Monkey bei Radio PSR.

Ihr hört die Themen, die Sachsen bewegen. Euer Magazin rund um Leben, Glauben und Kirche hier bei Radio PSR. Und ich habe jetzt einen Ausflugstipp für eure Familie. Es ist zwar noch ein bisschen hin bis September, aber ihr könnt euch das schon mal im Kalender vormerken. Und ich finde, ihr solltet euch das schon mal im Kalender vormerken. Die Zwickauer Kirchen laden euch nämlich für Anfang September zu einem ganz besonderen Tag der Schöpfung ein. Und zwar auf das Wismut-Gelände in Helmsdorf. Auf dem ehemaligen Bergbaugelände soll es einen ganzen Tag um Umwelt- und Naturschutz, Renaturierung und einen verantwortungsvollen Umgang mit unseren Ressourcen gehen. Los geht der Tag mit einem ökumenischen Open-Air-Gottesdienst und danach gibt es dann Mitmachstände, Exkursionen, Angebote für Kinder, Podiumsgespräche und vieles mehr. Und das Wismut-Gelände, das zeigt dabei ganz praktisch, wie aus stark veränderter Natur wieder neue Lebensräume entstehen können. Am 6. September, das ist ein Sonntag, ab 10 Uhr. Alle Infos dazu und noch mehr Nachrichten von den Christen in Sachsen aus dieser Woche findet ihr bei uns auf der Website radiopsr.de/kirchennews. Ja, und was in der kommenden Woche so alles wichtig wird, das hört ihr in gut 20 Minuten hier im Kirchenmagazin bei der Radio PSR Wochenvorschau. Jetzt habe ich einen der besten Hits von heute für euch. Viel Spaß mit Ray und Where is my husband?

0: Einen wunderschönen Sonntagabend wünsche ich. Gleich haben wir es 8:30. Jetzt gibt's das Neueste in Sachen Wetter und Verkehr. Und dann einen der besten Hits von heute. Shakira und Burner Boy mit Die Die. Gleich.
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4: Trocken ist es heute Abend, dazu ziehen ein paar Wolken durch und später können in der Nacht vereinzelt mal ein kurzer Schauer oder ein Gewitter auftauchen. Die Tiefstwerte liegen dann zwischen 20 und 15 Grad. Morgen geht's mit Sonne und Wolken weiter, am Nachmittag sind vereinzelt auch kräftige Gewitter drin und die Höchstwerte schaffen bis zu 34 Grad.
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4: Auf der A17 Prag Richtung Dresden, Vorsicht, im Tunnel Dölzschen steht ein Pannenauto auf der rechten Spur. Auf der B99 Zittau-Görlitz ist zwischen Hagenwerder und dem Abzweig nach Kunnawitz die Straße nach einem Unfall gesperrt. Und im Kreis Mittelsachsen ist die Straße zwischen Groß-Waltersdorf und dem Abzweig nach Grenitz nach einem Unfall gesperrt. Geblitzt wird auf der B171 Olbernhau Richtung Wolkenstein in Höhe Hüttengrund. Staus oder Blitzer einfach melden unter 0800 023 und 4x4.

0: 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Kurz nach 9:30 ist es und hier ist euer Kirchenmagazin.
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0: Immer sonntags um diese Zeit hört ihr, was in den nächsten Tagen alles wichtig und zum Gesprächsthema wird. Na, und ich sag mal so, in der neuen Woche ist am Himmel unglaublich viel los. Friederike Ursprung.
2: Den Meteoritenschauer der Leoniden durchquert die Erde jedes Jahr im August. Und in den nächsten Tagen habt ihr die besten Aussichten auf Sternschnuppen. Am ehesten entdeckt ihr sie, wenn's drumherum dunkel ist und ihr nach Nordosten schaut. Und dann erlebt Europa am Mittwochabend eine Sonnenfinsternis. In Spanien verdunkelt der Mond die Sonne komplett, bei uns bis auf eine Sichel. Wenn's losgeht, so gegen 7:10, steht die Sonne schon tief im Westen. Die stärkste Bedeckung ist eine Stunde später erreicht, kurz bevor die Sonne dann untergeht. Wenn ihr die Sonnenfinsternis anschauen wollt, denkt unbedingt dran, eure Augen zu schützen. Am besten mit einer Folienbrille vom Optiker. 2 Wochen später folgt gleich das nächste Himmelsspektakel. Zum Vollmond Ende August lässt eine Mondfinsternis den Mond als dunkelrote Kugel erscheinen. Am Donnerstag ist es 65 Jahre her, dass die DDR den Osten und Westen Berlins mit einer Mauer trennte und überhaupt die Grenzen zur Bundesrepublik abriegelte. Daran erinnern viele Veranstaltungen, unter anderem in Görlitz am Gedenkstein für die Opfer des Mauerbaus, also vor dem Gebäude der ehemaligen Görlitzer Stasi-Zentrale. In den 28 Jahren bis zur Maueröffnung 1989 fielen insgesamt 650 Menschen dem Grenzregime zum Opfer, 140 davon in Berlin. In Großpösner am Starmtaler See bei Leipzig beginnt am Donnerstag das Highfield Festival. Bis Sonntag sind dort zum Beispiel Kraftklub, die Beatsteaks, Materia und feine Sahne Fischfilet zu erleben. One Last Dance heißt das Motto, denn nach 30 Jahren wird es nächstes Jahr kein weiteres Highfield Festival geben.
0: Vielen Dank, Friederike. Die Radio PSR Wochenvorschau war das, damit ihr wisst, was in den kommenden Tagen so alles wichtig wird. Und das könnt ihr auch gerne nachhören, wenn ihr mögt, auf radiopsr.de/kirchenmagazin.

Sie kommt aus Hamburg, klingt wie ein Superstar aus Kalifornien oder so. Ja, und mit diesem Song startet die 28-Jährige gerade so richtig durch. Tiffany Aris ist das mit Vertigo. Neu auf der Playlist hier für euch bei Radio PSR. Ihr hört die Themen, die Sachsen bewegen, das Radio PSR Kirchenmagazin. Und jetzt gibt's, wie jeden Sonntag um diese Zeit, ein Kirchenglockengeläut aus Sachsen für euch. Ja, und weil morgen am 10. August im Namenstagskalender der heilige Laurentius steht, habe ich für euch diese Woche eine Laurentiuskirche rausgesucht. So klingt das Geläut der katholischen Kirche St. Laurentius in Leipzig.

Die Glocken der Laurentiuskirche im Leipziger Osten in Reutnitz. Danke an Guido für diese Aufnahme. Über 100 Glockenaudios aus ganz Sachsen findet ihr bei uns auf der Website radiopsr.de/glocken. Und euer Lieblingsglockengeläut aus eurem Ort, eurer Stadt, das nehmt doch einfach mal auf und schickt mir das einfach, das Audio. Einfach mit dem Handy aufnehmen und dann eine Mail an mich an glocken@radiopsr.de. Und jetzt machen wir weiter mit Lana Del Rey hier bei Radio PSR. Hier ist Summertime Sadness für euch. 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

0: Es ist kurz vor neun und das war's für diese Woche aus der Radio PSR Kirchenredaktion. Das waren 3 Stunden mit den Themen, die Sachsen bewegen. Schön, dass ihr mit dabei wart. Alle Beiträge von heute Abend könnt ihr nachhören, die ganze kommende Woche über. Und zwar bei uns auf der Website radiopsr.de/kirchenmagazin. Am nächsten Sonntag ist hier Friederike Ursprung für euch am Start. Ich bin Daniel Heinze und wir hören uns in 14 Tagen wieder, so Gott will. Euch bis dahin eine gute Zeit und jetzt natürlich weiter einen schönen Sonntagabend mit Radio PSR nach den Nachrichten. Einer der besten Hits von heute von Miles Smith, Stargazing, gleich.
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2: Kurz vor neun. Ich bin Hanna Messerschmidt. Guten Abend. Mehr Personal für die Drohnenabwehr, das plant offenbar Bundesinnenminister Dobrindt. Laut Bild soll die Zahl der Einsatzkräfte bei der Antidrohnenabwehr der Bundespolizei verdoppelt werden, und zwar auf 300. Auch mehr Stützpunkte des Drohnenabwehrzentrums in ganz Deutschland sind geplant. Hintergrund ist der Drohnenvorfall am Leipziger Flughafen vor einigen Tagen. Dort war eine mit Sprengstoff bepackte Drohne entdeckt worden. Der Leipziger Flughafen ist ein Umschlagplatz für militärische Hilfslieferungen in die Ukraine. In mehreren Bundesländern dürfen auch heute am Sonntag Lkw auf den Straßen rollen. NRW, Rheinland-Pfalz, Niedersachsen und das Saarland haben das Sonntagsfahrverbot gelockert. Das soll Ersatztransporte möglich machen, weil niedrige Flusspegel die Schifffahrt behindern. Bundesverkehrsminister Bilger begrüßt den Schritt. Er sagte im Ersten:
3: Wir haben jetzt noch die Chance, durch Verlagerungen des Verkehrs nicht nur auf die Straße, sondern auch auf die Schiene oder auch auf der Wasserstraße, wo es auch Ausweichmöglichkeiten zum Teil noch gibt, diese Versorgungsengpässe zu vermeiden. Also darum geht es, verschiedene Maßnahmen zu ergreifen, dass wir über diesen August kommen.
2: Die Wirtschaft kritisiert dagegen, dass es keine bundeseinheitliche Regelung gibt. Die meisten Deutschen wollen an der Rente mit 63 festhalten. Das geht aus einer Umfrage für die Bild am Sonntag hervor. Tom Husse, mehr als 2 Drittel sind gegen die Abschaffung.
4: Ja, und über die Hälfte will die Frührente sogar selbst nutzen oder hat das bereits getan. Über das Aus der Rente mit 63 wird bereits seit einiger Zeit gestritten. Widerstand gegen die Rentenreform kommt von mehreren Ministerpräsidenten. Und auch Gewerkschaften machen Druck auf die Bundesregierung. Verdi-Chef Wernicke sagte der Bild, die Pläne würden die Lebensleistung vieler Beschäftigter missachten. Ähnlich sieht es auch die IG Metall.
2: Freibergs Oberbürgermeister soll in Leipzig ein Hotelzimmer verwüstet haben. Die Polizei rückte am Donnerstag an, nachdem Möbelteile auf die Straße geflogen waren. Laut Berichten handelt es sich bei dem Verdächtigen offenbar um den 41-jährigen Philipp Preisler. Er selbst hat sich bislang nicht dazu geäußert. Dynamo Dresden ist mit einer Auswärtspleite in die neue Zweitligasaison gestartet. Beim 1. FC Nürnberg kassierte Dynamo ein 0:3. Alle 3 Treffer erzielte Nürnbergs Mohamed Ali Soma. Die nächste Chance auf Punkte hat Dynamo kommenden Sonntag zu Hause gegen Darmstadt. 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Neue Nachrichten wieder in einer Stunde.
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5: Viele Wolken gibt es jetzt am Himmel und ab und zu kann auch mal ein Schauer oder ein Gewitter dabei sein. In der Nacht gehen die Temperaturen runter auf 20 bis 15 Grad. Morgen dann mal mehr, mal weniger Wolken. Am Nachmittag sind vereinzelt auch kräftige Gewitter möglich und die Höchstwerte liegen bei bis zu 34 Grad.
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5: Auf der A17 Prag Richtung Dresden. Vorsicht, im Tunnel Dölzschen ist die rechte Spur wegen eines defekten Fahrzeuges gesperrt. Im Kreis Mittelsachsen ist die Straße zwischen Groß-Waltersdorf und dem Abzweig nach Grenitz nach einem Unfall gesperrt. Geblitzt wird auf der B171 Olbernhau Richtung Wolkenstein in Höhe Hüttengrund. Staus oder Blitzer einfach melden unter 0800 023 und 4x die 4.
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1: Viele Wolken gibt es jetzt am Himmel und ab und zu kann auch mal ein Schauer oder ein Gewitter dabei sein. In der Nacht gehen die Temperaturen runter auf 20 bis 15 Grad. Morgen dann mal mehr, mal weniger Wolken. Am Nachmittag sind vereinzelt auch kräftige Gewitter möglich und die Höchstwerte liegen bei bis zu 34 Grad.
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1: A17 Prag Richtung Dresden. Vorsicht, im Tunnel Dölschen ist die rechte Spur wegen einem kaputten Auto gesperrt. Auf der A72 Zwickau Richtung Plauen sind die Auffahrt und die Abfahrt Zwickau West nach einem Unfall gesperrt. Und im Kreis Mittelsachsen ist die Straße zwischen Groß-Waltersdorf und dem Abzweig nach Grenitz nach einem Unfall gesperrt. Geblitzt wird auf der B171 Olbernhau Richtung Wolkenstein in Höhe Hüttengrund. Staus oder Blitzer einfach melden unter 0800 023 und

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1: Kurz vor 10, ich bin Colin Mock. Guten Abend. Mehr Personal für die Drohnenabwehr. Das plant offenbar Bundesinnenminister Dobrindt. Laut Bild soll die Zahl der Anti-Drohnen-Einsatzkräfte bei der Bundespolizei verdoppelt werden, und zwar auf 300. Auch mehr Stützpunkte des Drohnenabwehrzentrums in ganz Deutschland sind geplant. Hintergrund ist der Drohnenvorfall am Leipziger Flughafen vor einigen Tagen. Dort war eine mit Sprengstoff bepackte Drohne entdeckt worden. Der Leipziger Flughafen ist ein Umschlagplatz für militärische Hilfslieferungen in die Ukraine. Ungewohntes Bild auf vielen Straßen. In einigen Bundesländern sind diesen Sonntag Lkw unterwegs gewesen. NRW, Rheinland-Pfalz, Niedersachsen und das Saarland haben das Sonntagsfahrverbot gelockert. Das soll Ersatztransporte möglich machen, weil niedrige Flusspegel aktuell die Schifffahrt behindern. In der Wirtschaft herrscht noch Skepsis. Frank Huster vom Speditions- und Logistikverband sagte bei NTV:
2: Es bringt nichts, wenn wir jetzt hier einen Flickenteppich an unterschiedlichen Gesetzen erlassen und an einer Bundeslandsgrenze der Transport dann stoppen muss und der Fahrer dann wieder irgendwo gezwungen ist, sich einen Parkplatz zu suchen, damit er am Montag die Ladung weiter befördern kann. Das wird nicht helfen.
1: Bundesverkehrsminister Bilger erwartet auf absehbare Zeit keine pünktliche Bahn. Im Fernverkehr sei bis 2029 eine Pünktlichkeitsquote von 70% vereinbart. Das sagte der CDU-Politiker der Bild am Sonntag. 100% werde es absehbar nicht geben. Die Dresdner Stollenbäckereien haben auch im Sommer eine Menge zu tun. Gebacken wird aktuell vor allem für den Einzelhandel und fürs Ausland. Auch dort steht das Weihnachtsgebäck hoch im Kurs, sagte uns Caroline Marschalek vom Stollenverband.
3: Eine große Nachfrage besteht nach wie vor und seit vielen, vielen Jahren in den direkten Anrainerstaaten wie Österreich, Schweiz oder Tschechien. Aber wie wir erfahren haben, ist in Japan der Stollen gerade absolutes Trendgebäck. Insofern gehen wir davon aus, dass sich in diesem Jahr natürlich auch viele Stollen nach Japan auf den Weg machen.
1: Dynamo Dresden ist mit einer Auswärtspleite in die neue Zweitligasaison gestartet. Beim 1. FC Nürnberg gab es ein 0:3. Die nächste Chance auf Punkte hat Dynamo dann kommenden Sonntag zu Hause gegen Darmstadt. Radio PSR, neue Nachrichten wieder in einer halben Stunde.
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4: Viele Wolken gibt es jetzt am Himmel und ab und zu kann auch mal ein Schauer oder ein Gewitter dabei sein. In der Nacht gehen die Temperaturen runter auf 20 bis 15 Grad. Morgen dann mal mehr, mal weniger Wolken. Am Nachmittag sind vereinzelt auch kräftige Gewitter möglich und die Höchstwerte liegen bei bis zu 34 Grad.
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4: Auf der A17 Prag Richtung Dresden. Achtung, im Tunnel Dölschen steht ein kaputtes Auto. Die rechte Spur ist gesperrt. Und auf der A72 Zwickau Richtung Plauen sind die Auffahrt und die Abfahrt Zwickau West nach einem Unfall gesperrt. Staus oder Blitzer einfach melden unter 0800 023 und 4x4.

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1: Kurz vor 10:30, ich bin Colin Mock. Guten Abend. Mehr Personal für die Drohnenabwehr. Das plant offenbar Bundesinnenminister Dobrindt. Laut Bild soll die Zahl der Anti-Drohnen-Einsatzkräfte bei der Bundespolizei verdoppelt werden, und zwar auf 300. Hintergrund ist der Drohnenvorfall am Leipziger Flughafen vor einigen Tagen. Bundesverkehrsminister Bilger erwartet auf absehbare Zeit keine pünktliche Bahn. Im Fernverkehr sei bis 2029 eine Pünktlichkeitsquote von 70% vereinbart. Das sagte der CDU-Politiker der Bild am Sonntag. 100% werde es absehbar nicht geben. Sensationsfund im Mittelmeer. Taucher haben vor der italienischen Küste ein gut 2000 Jahre altes Schiffswrack entdeckt. Es stammt aus der Römerzeit und hatte hunderte Amphoren geladen. Ursprünglich waren die wohl mit Wein gefüllt. Den entscheidenden Hinweis auf das Wrack hatten Fischer geliefert. Dynamo Dresden ist mit einer Auswärtspleite in die neue Zweitligasaison gestartet. Beim 1. FC Nürnberg gab es ein 0:3. Die nächste Chance auf Punkte hat Dynamo dann kommenden Sonntag zu Hause gegen Darmstadt. Radio PSR, neue Nachrichten wieder in einer halben Stunde.
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2: Viele Wolken gibt es jetzt am Himmel und ab und zu kann auch mal ein Schauer oder ein Gewitter dabei sein. In der Nacht gehen die Temperaturen runter auf 20 bis 15 Grad. Morgen dann mal mehr, mal weniger Wolken. Am Nachmittag sind vereinzelt auch kräftige Gewitter möglich und die Höchstwerte liegen bei bis zu 34 Grad.
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2: Es gibt gerade keine Staus, man kommt entspannt durch. Staus oder Blitzer einfach melden unter 0800 023 und 4x4.

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1: Kurz vor 11, ich bin Colin Mock. Guten Abend. Bundesinnenminister Dobrindt will die Drohnenabwehr in Deutschland stärken. Hintergrund ist der Vorfall am Leipziger Flughafen vor einigen Tagen. Jana Klonikowski mit den Einzelheiten.
2: Laut einem Bildbericht will Dobrindt das gemeinsame Drohnenabwehrzentrum von Bund und Ländern stärken. Dort sollen künftig doppelt so viele Einsatzkräfte der Bundespolizei eingesetzt werden, nämlich 300. Auch die Zahl der Stützpunkte soll auf 8 verdoppelt werden. Zuvor war noch bekannt geworden, dass Dobrindt auch ein neues Forschungszentrum zum Thema Drohnenabwehr plant. Das Ziel? Vorfälle wie am Leipziger Flughafen verhindern. Dort war eine mit Sprengstoff beladene Drohne entdeckt worden.
1: Bahnreisende haben die Nase voll von verspäteten Zügen. Deutschlands neuer Verkehrsminister Bilger macht jetzt Druck. Unpünktlichkeit sollen die Bahnvorstände künftig selbst zu spüren bekommen. Das sagt er der Bild am Sonntag. Mehr von Benno Hille.
3: Bahnkunden und Steuerzahler hätten einen Anspruch darauf, dass der Erfolg der Bahnmanager gemessen wird. Werden die Pünktlichkeitsziele gerissen, sollen auch die Bonuszahlungen sinken. Zudem wird gerade neu festgelegt, wie viel Geld künftig ins Schienennetz fließt. Auch hier will der Bund strenger kontrollieren, was die Zahlungen bewirken. Absolute Pünktlichkeit erwartet Bilger aber erstmal nicht. Im Fernverkehr peilt die Bahn bis 2029 eine Pünktlichkeitsquote von 70% an.
1: In einigen Bundesländern sind Lkw auch jetzt am Sonntag unterwegs gewesen. NRW, Niedersachsen, Rheinland-Pfalz und das Saarland haben das Fahrverbot gelockert. Grund sind die niedrigen Wasserstände, die Schifffahrt behindern. Die Wirtschaft kritisiert, dass es keine bundeseinheitliche Regelung gibt. Zum Start in die neue Zweitligasaison hat Dynamo Dresden eine klare Auswärtsniederlage kassiert. Das Spiel beim 1. FC Nürnberg ging mit 0:3 verloren. Nächsten Sonntag steht dann für die Dresdner das erste Heimspiel an. Es geht gegen Darmstadt. Radio PSR, neue Nachrichten wieder in einer halben Stunde.
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4: Viele Wolken gibt es jetzt am Himmel und ab und zu kann auch mal ein Schauer oder ein Gewitter dabei sein. In der Nacht gehen die Temperaturen runter auf 20 bis 15 Grad. Morgen dann mal weniger Wolken. Am Nachmittag sind vereinzelt auch kräftige Gewitter möglich und die Höchstwerte liegen bei bis zu 34 Grad.
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4: Im Moment ist alles frei auf den Straßen bei uns in Sachsen. Es gibt keine Staus. Staus oder Blitzer einfach melden unter 0800 023 und 4 mal die 4.

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1: Kurz vor 12:30, ich bin Colin Mock. Guten Abend. Bundesinnenminister Dobrindt will die Drohnenabwehr stärken. Laut Bild soll etwa das gemeinsame Drohnenabwehrzentrum von Bund und Ländern mehr Personal bekommen. Hintergrund ist der Vorfall am Leipziger Flughafen vor einigen Tagen. Dort war eine mit Sprengstoff beladene Drohne entdeckt worden. Die Boni von Bahnmanagern sollen stärker an deren Leistung geknüpft werden. Das sagte Bundesverkehrsminister Bilger der Bild am Sonntag. Die Bonuszahlungen sinken dann, wenn Vorgaben des Bundes nicht eingehalten werden. Er rechnet aber nicht damit, dass die Pünktlichkeit der Bahn sich schnell verbessern wird. In einigen Bundesländern sind Lkw auch jetzt am Sonntag unterwegs gewesen. NRW, Niedersachsen, Rheinland-Pfalz und das Saarland haben das Fahrverbot gelockert. Grund sind die niedrigen Wasserstände, die die Schifffahrt behindern. Die Wirtschaft kritisiert, dass es keine bundeseinheitliche Regelung gibt. Bei Hohenstein-Ernsthal ist ein junger Motorradfahrer schwer verletzt worden. Der 21-Jährige krachte in Oberlungwitz ins Auto einer 40-Jährigen, die vor ihm gefahren war und abbiegen wollte. Der Motorradfahrer kam ins Krankenhaus. Der Schaden liegt bei rund 10.000 Euro. Zum Start in die neue Zweitligasaison hat Dynamo Dresden eine klare Auswärtsniederlage kassiert. Das Spiel beim 1. FC Nürnberg ging mit 0:3 verloren. Nächsten Sonntag steht dann für die Dresdner das erste Heimspiel an. Es geht gegen Darmstadt. Radio PSR, neue Nachrichten wieder in einer halben Stunde.
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2: Viele Wolken gibt es jetzt am Himmel und ab und zu kann auch mal ein Schauer oder ein Gewitter dabei sein. In der Nacht gehen die Temperaturen runter auf 20 bis 15 Grad. Morgen dann mal mehr, mal weniger Wolken. Am Nachmittag sind vereinzelt auch kräftige Gewitter möglich und die Höchstwerte liegen bei bis zu 34 Grad.
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2: Nichts los im Moment, die Straßen in Sachsen sind frei. Staus oder Blitzer einfach melden unter 0800 023 und 4 mal die 4.

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1: Kurz vor 12. Ich bin Colin Mock. Guten Abend. Mehr Personal für die Drohnenabwehr. Das plant offenbar Bundesinnenminister Dobrindt. Laut Bild soll die Zahl der Anti-Drohnen-Einsatzkräfte bei der Bundespolizei verdoppelt werden, und zwar auf 300. Auch mehr Stützpunkte des Drohnenabwehrzentrums in ganz Deutschland sind geplant. Hintergrund ist der Drohnenvorfall am Leipziger Flughafen vor einigen Tagen. Dort war eine mit Sprengstoff bepackte Drohne entdeckt worden. Der Leipziger Flughafen ist ein Umschlagplatz für militärische Hilfslieferungen in die Ukraine. In mehreren Bundesländern sind jetzt am Sonntag auch Lkw unterwegs gewesen. NRW, Rheinland-Pfalz, Niedersachsen und das Saarland haben das Sonntagsfahrverbot gelockert. Das soll Ersatztransporte möglich machen, weil niedrige Flusspegel die Schifffahrt behindern. Bundesverkehrsminister Bilger begrüßt den Schritt. Er sagte im Ersten:
2: Wir haben jetzt noch die Chance, durch Verlagerungen des Verkehrs nicht nur auf die Straße, sondern auch auf die Schiene oder auch auf der Wasserstraße, wo es auch Ausweichmöglichkeiten zum Teil noch gibt, diese Versorgungsengpässe zu vermeiden. Also darum geht's. Verschiedene Maßnahmen zu ergreifen, dass wir über diesen August kommen.
1: Kanada hat wegen schwerer Waldbrände den Notstand ausgerufen. Betroffen ist die Provinz British Columbia an der kanadischen Westküste. Mehr als 20.000 Menschen haben das Gebiet verlassen müssen. Wegen starker Winde hatte sich das Feuer seit Freitag rasend schnell ausgebreitet. Nur die wenigsten denken beim aktuellen Sommerwetter an die Adventszeit. Anders aber die Dresdner Stollenbäcker. Sie bereiten sich schon jetzt auf die Weihnachtssaison und das Exportgeschäft vor. Caroline Marschalek vom Schutzverband Dresdner Christstollen sagt:
3: Und zwar sind das die Hersteller, die in den Lebensmitteleinzelhandel liefern. Aber auch Backstuben, die zum Beispiel nach Amerika Stollen verschicken, die müssen jetzt schon anfangen zu backen, damit einfach die Lieferungen rechtzeitig ankommen.
1: Dynamo Dresden ist mit einer Auswärtspleite in die neue Zweitligasaison gestartet. Beim 1. FC Nürnberg gab es ein 0:3. Die nächste Chance auf Punkte hat Dynamo dann kommenden Sonntag zu Hause gegen Darmstadt. Radio PSR, neue Nachrichten wieder in einer halben Stunde.
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4: Viele Wolken gibt es jetzt am Himmel und ab und zu kann auch mal ein Schauer oder ein Gewitter dabei sein. In der Nacht gehen die Temperaturen runter auf 20 bis 15 Grad. Morgen dann mal weniger Wolken. Am Nachmittag sind vereinzelt auch kräftige Gewitter möglich und die Höchstwerte liegen bei bis zu 34 Grad.
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4: Auf der A4 Dresden Richtung Chemnitz. Achtung, am Dreieck Dresden-West liegt in der Überleitung zur A17 Richtung Prag ein totes Tier auf der Autobahn. Staus oder Blitzer einfach melden unter 0800 023 und 4x4.

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3: Kurz vor 12:30, ich bin Colin Mock. Bundesinnenminister Dobrindt will die Drohnenabwehr stärken. Laut Bild soll etwa das gemeinsame Drohnenabwehrzentrum von Bund und Ländern mehr Personal bekommen. Hintergrund ist der Vorfall am Leipziger Flughafen vor einigen Tagen. Dort war eine mit Sprengstoff beladene Drohne entdeckt worden. Ungewohntes Bild auf vielen Straßen. In einigen Bundesländern sind auch jetzt am Sonntag Lkw unterwegs gewesen. NRW, Rheinland-Pfalz, Niedersachsen und das Saarland haben das Sonntagsfahrverbot gelockert. Das soll Ersatztransporte möglich machen, weil niedrige Flusspegel aktuell die Schifffahrt behindern. Gesund essen, genug bewegen und vor allem geistig und sozial aktiv bleiben. Damit kann man die Wahrscheinlichkeit, im Alter dement zu werden, drastisch senken. Die Weltgesundheitsorganisation geht in den aktuellen Leitlinien davon aus, dass man bis zu 45% des Demenzrisikos beeinflussen kann. Dynamo Dresden ist mit einer Auswärtspleite in die neue Zweitligasaison gestartet. Beim 1. FC Nürnberg gab es ein 0:3. Die nächste Chance auf Punkte hat Dynamo dann kommenden Sonntag zu Hause gegen Darmstadt. Radio PSR, neue Nachrichten wieder in einer halben Stunde.
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4: Viele Wolken gibt es gerade, zwischendurch guckt auch mal ein Stück Himmel durch. Trocken bleibt es aber erstmal dazu, liegen die Temperaturen aktuell bei 15 bis 11 Grad. Später am Tag geht es mit mal mehr, mal weniger Wolken weiter. Und am Nachmittag kann sich vereinzelt auch mal ein kräftiges Gewitter bilden. Dazu werden es bis zu 34 Grad.
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4: Auf der A17 Prag Richtung Dresden. Vorsicht, in der Abfahrt Pirna steht ein defektes Fahrzeug im Kurvenbereich. Staus oder Blitzer einfach melden unter 0800 023 und 4x die 4.
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1: Kurz vor eins, ich bin Colin Mock. Bundesinnenminister Dobrindt will die Drohnenabwehr in Deutschland stärken. Hintergrund ist der Vorfall am Leipziger Flughafen vor einigen Tagen. Jana Klonikowski mit den Einzelheiten.
2: Laut einem Bildbericht will Dobrindt das gemeinsame Drohnenabwehrzentrum von Bund und Ländern stärken. Dort sollen künftig doppelt so viele Einsatzkräfte der Bundespolizei eingesetzt werden, nämlich 300. Auch die Zahl der Stützpunkte soll auf 8 verdoppelt werden. Zuvor war noch bekannt geworden, dass Dobrindt auch ein neues Forschungszentrum zum Thema Drohnenabwehr plant. Das Ziel? Vorfälle wie am Leipziger Flughafen verhindern. Dort war eine mit Sprengstoff beladene Drohne entdeckt worden.
1: Ungewohntes Bild auf vielen Straßen. In einigen Bundesländern sind diesen Sonntag Lkw unterwegs gewesen. NRW, Rheinland-Pfalz, Niedersachsen und das Saarland haben das Sonntagsfahrverbot gelockert. Das soll Ersatztransporte möglich machen, weil niedrige Flusspegel aktuell die Schifffahrt behindern. In der Wirtschaft herrscht noch Skepsis. Frank Huster vom Speditions- und Logistikverband sagte bei NTV:
3: Es bringt nichts, wenn wir jetzt hier einen Flickenteppich an unterschiedlichen Gesetzen erlassen und an einer Bundeslandsgrenze der Transport dann stoppen muss und der Fahrer dann wieder irgendwo gezwungen ist, einen Parkplatz zu suchen, damit er am Montag die Ladung weiter befördern kann. Das wird nicht helfen.
1: Auch wenn in Sachsen gerade wenig an die Weihnachtszeit zu denken ist, die Dresdner Stollenbäcker haben ihre Öfen schon angeheizt. Gebacken wird aktuell vor allem für den Einzelhandel und fürs Ausland. In unseren Nachbarländern, den USA und selbst in Japan ist der Dresdner Christstollen hoch im Kurs. Caroline Marschalek vom Stollenverband ist demnächst selbst in den USA zu Gast.
4: Wir sind eingeladen zum German Food Market nach New York und präsentieren dort das sächsische Traditionsgebäck im Rahmen einer Präsentation für das Reiseland Deutschland und hier ganz speziell Dresden-Elbland.
1: Zum Start in die neue Zweitligasaison hat Dynamo Dresden eine klare Auswärtsniederlage kassiert. Das Spiel beim 1. FC Nürnberg ging mit 0:3 verloren. Nächsten Sonntag steht dann für die Dresdner das erste Heimspiel an. Es geht gegen Darmstadt. Radio PSR, neue Nachrichten wieder in einer halben Stunde.
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5: Viele Wolken gibt es gerade zwischendurch, guckt auch mal ein Stück Himmel durch. Trocken bleibt es aber erstmal dazu, liegen die Temperaturen aktuell bei 15 bis 11 Grad. Später am Tag geht es mit mal mehr, mal weniger Wolken weiter. Und am Nachmittag kann sich vereinzelt auch mal ein kräftiges Gewitter bilden. Dazu werden es bis zu 34 Grad.
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5: Auf der A17 Prag Richtung Dresden. Achtung, in der Abfahrt Pirna steht ein kaputtes Auto im Kurvenbereich. Und die B2 Gera Leipzig ist zwischen Audigast und Rüssen-Kleinstorkwitz in beiden Richtungen gesperrt. Staus oder Blitzer einfach melden unter 0800 023 und 4x die 4.

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3: Kurz vor 13:30. Ich bin Colin Mock. Mehr Personal für die Drohnenabwehr. Das plant offenbar Bundesinnenminister Dobrindt. Laut Bild soll die Zahl der Anti-Drohnen-Einsatzkräfte bei der Bundespolizei verdoppelt werden, und zwar auf 300. Hintergrund ist der Drohnenvorfall am Leipziger Flughafen vor einigen Tagen. Ungewohntes Bild auf vielen Straßen. In einigen

0: Bundesländern sind auch jetzt am Sonntag Lkw unterwegs gewesen. NRW, Rheinland-Pfalz, Niedersachsen und das Saarland haben das Sonntagsfahrverbot gelockert. Das soll Ersatztransporte möglich machen, weil niedrige Flusspegel aktuell die Schifffahrt behindern. Bundesverkehrsminister Bilger erwartet auf absehbare Zeit keine pünktliche Bahn. Im Fernverkehr sei bis 2029 eine Pünktlichkeitsquote von 70% vereinbart. Das sagte der CDU-Politiker der Bild am Sonntag. 100% werde es absehbar nicht geben. Zum Start in die neue Zweitligasaison hat Dynamo Dresden eine klare Auswärtsniederlage kassiert. Das Spiel beim 1. FC Nürnberg ging mit 0:3 verloren. Nächsten Sonntag steht dann für die Dresdner das erste Heimspiel an. Es geht gegen Darmstadt. Radio PSR, neue Nachrichten wieder in einer halben Stunde.
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2: Viele Wolken gibt es gerade zwischendurch, guckt auch mal ein Stück Himmel durch. Trocken bleibt es aber erstmal dazu, liegen die Temperaturen aktuell bei 15 bis 11 Grad. Später am Tag geht es mit mal mehr, mal weniger Wolken weiter. Und am Nachmittag kann sich vereinzelt auch mal ein kräftiges Gewitter bilden. Dazu werden es bis zu 34 Grad.
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2: Auf der A17 Prag Richtung Dresden. Vorsicht, in der Abfahrt Pirna steht ein kaputtes Auto im Kurvenbereich. Und auf der B2 Gera Leipzig ist zwischen Audigast und Rüssen-Kleinstorkwitz in beiden Richtungen gesperrt. Staus oder Blitzer einfach melden unter 0800 023 und 4x die 4.

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1: Kurz vor zwei, ich bin Colin Mock. Mehr Personal für die Drohnenabwehr. Das plant offenbar Bundesinnenminister Dobrindt. Laut Bild soll die Zahl der Anti-Drohnen-Einsatzkräfte bei der Bundespolizei verdoppelt werden, und zwar auf 300. Auch mehr Stützpunkte des Drohnenabwehrzentrums in ganz Deutschland sind geplant. Hintergrund ist der Drohnenvorfall am Leipziger Flughafen vor einigen Tagen. Dort war eine mit Sprengstoff bepackte Drohne entdeckt worden. Der Leipziger Flughafen ist ein Umschlagplatz für militärische Hilfslieferungen in die Ukraine. Bahnreisende haben die Nase voll von verspäteten Zügen. Deutschlands neuer Verkehrsminister Bilger macht jetzt Druck. Unpünktlichkeit sollen die Bahnvorstände künftig selbst zu spüren bekommen. Das sagt er der Bild am Sonntag. Mehr von Benno Hille.
2: Bahnkunden und Steuerzahler hätten einen Anspruch darauf, dass der Erfolg der Bahnmanager gemessen wird. Werden die Pünktlichkeitsziele gerissen, sollen auch die Bonuszahlungen sinken. Zudem wird gerade neu festgelegt, wie viel Geld künftig ins Schienennetz fließt. Auch hier will der Bund strenger kontrollieren, was die Zahlungen bewirken. Absolute Pünktlichkeit erwartet Bilger aber erstmal nicht. Im Fernverkehr peilt die Bahn bis 2029 eine Pünktlichkeitsquote von 70% an.
1: Die Dresdner Stollenbäckereien haben auch im Sommer eine Menge zu tun. Gebacken wird aktuell vor allem für den Einzelhandel und fürs Ausland. Auch dort steht das Weihnachtsgebäck hoch im Kurs, sagte uns Caroline Marschalek vom Stollenverband.
3: Eine große Nachfrage besteht nach wie vor und seit vielen, vielen Jahren in den direkten Anrainerstaaten wie Österreich, Schweiz oder Tschechien. Aber wie wir erfahren haben, ist in Japan der Stollen gerade absolutes Trendgebäck. Insofern gehen wir davon aus, dass sich in diesem Jahr natürlich auch viele Stollen nach Japan auf den Weg machen.
1: Zum Start in die neue Zweitligasaison hat Dynamo Dresden eine klare Auswärtsniederlage kassiert. Das Spiel beim 1. FC Nürnberg ging mit 0:3 verloren. Nächsten Sonntag steht dann für die Dresdner das erste Heimspiel an. Es geht gegen Darmstadt. Radio PSR, neue Nachrichten wieder in einer halben Stunde.
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4: Viele Wolken gibt es gerade zwischendurch, guckt auch mal ein Stück Himmel durch. Trocken bleibt es aber erstmal dazu, liegen die Temperaturen aktuell bei 15 bis 11 Grad. Später am Tag geht es mit mal mehr, mal weniger Wolken weiter. Und am Nachmittag kann sich vereinzelt auch mal ein kräftiges Gewitter bilden. Dazu werden es bis zu 34 Grad.
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4: Auf der A17 Prag Richtung Dresden. Achtung, in der Abfahrt Pirna steht ein kaputtes Auto im Kurvenbereich. Und die B2 Gera Leipzig ist zwischen Audigast und Rüssen-Kleinstorkwitz in beiden Richtungen gesperrt. Staus oder Blitzer einfach melden unter 0800 023 und 4x die 4.